0: Tagsüber scheint dann in Alpen länger die Sonne. Sonst breiten sich von Nordwesten her Wolken aus. Regen fällt besonders dann nördlich des Mains. Am Nachmittag dann auch in der Oberpfalz. Die Höchstwerte 10 bis 17 Grad. Von Christi Himmelfahrt bis zum Wochenende, da bleibt es weiter wechselhaft bei ähnlichen Temperaturen.
1: Hallo, hier ist aus der 1 zu 1. Alpenwelle Verkehrsredaktion. Die Verkehrslage bei uns? Alles frei. Die Alpenwelle wünscht gute Fahrt.
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1: Ich bin Katrin Steinberger. 6 Stunden Koalitionsausschuss, 6 Stunden beraten über Reformen, Entlastungen und Haushalt. Ergebnisse sind bisher nicht bekannt. In erster Linie sollte aber ja der Streit zwischen Union und SPD aufgearbeitet werden. Jan-Henner Reitze in Berlin, ist das gelungen?
2: Niemand hat wutentbrannt die Runde verlassen und es ist bisher auch nichts darüber bekannt, dass rumgebrüllt wurde. Merz und Co. glauben noch daran, irgendwie die Kurve zu kriegen. Aber Antworten darauf, wie genau Gräben bei zahlreichen Themen überwunden werden sollen, fehlen weiterhin. Dazu gehören klaffende Milliardenlücken im Haushalt, also genau das Problem, an dem die Ampel-Vorgängerregierung letztlich zerbrochen ist.
1: Die schwarz-rote Koalition will den 8-Stunden-Tag abschaffen und stattdessen eine Wochenarbeitszeit einführen. Juso-Chef Thürmer kritisiert das jetzt gegenüber dem Redaktionsnetzwerk Deutschland scharf. Bundeskanzler Merz ignoriere die Interessen der Arbeitnehmer, das sei eine Frechheit. Auch Arbeitsministerin Baas distanzierte sich von den Plänen, machte aber deutlich, es steht im Koalitionsvertrag. Stühle rücken im Bayerischen Landtag, weil Ute Eiling-Hüttig Bildungsministerin in Rheinland-Pfalz wird und Alexander Dietrich nach München wechselt, werden 2 Plätze frei. Nachrichten dürften jetzt 2 alte CSU-Bekannte, Ludwig Spänle, früherer Kultusminister und aktueller Antisemitismusbeauftragter, sowie Andreas Lorenz. Beide hatten bei der letzten Wahl den direkten Wiedereinzug verpasst. Schock in der NBA. Die nordamerikanische Basketball-Profiliga trauert um Brandon Clark. Der Spieler von den Memphis Grizzlies ist im Alter von nur 29 Jahren gestorben. Das teilten das Franchise und Clarks Agentur mit. Die Todesursache ist noch unbekannt. Brandon Clark spielte seit 2019 für die Memphis Grizzlies.

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1: Ich bin Katrin Steinberger. 6 Stunden haben Union und SPD im Kanzleramt beraten. Eigentlich sollte es um wichtige Reformen gehen. Konkrete Ergebnisse gab es beim Koalitionsausschuss aber erst einmal nicht. Beide Seiten betonten vorab, dass es vor allem um einen Plan für die nächsten Wochen geht. Denn bei vielen Themen gehen die Meinungen weit auseinander. Besonders beim Thema Steuerreform gibt es Streit. Zur Rentenreform hat sich jetzt Bundesbankchef Joachim Nagel zu Wort gemeldet. Er fordert, dass das Rentenalter in Zukunft automatisch an die steigende Lebenserwartung angepasst wird. Das sei fast unvermeidlich, sagte er dem Handelsblatt. Gut findet er das neue Altersvorsorgedepot, das ab nächstem Jahr als Nachfolger der Riester-Rente startet und Investitionen an der Börse fördert. Das sei ein wichtiger Schritt für die Altersvorsorge, so Nagel. Cem Özdemir soll heute zum neuen Ministerpräsidenten von Baden-Württemberg gewählt werden und schreibt damit Geschichte. Er wäre der erste Ministerpräsident mit türkischen Wurzeln. Er sieht das als Zeichen, dass auch Kinder mit Migrationshintergrund und Arbeiterkinder viel erreichen können. Wer sich anstrengt und Unterstützung bekommt, habe in Deutschland viele Chancen, sagte Özdemir dem Redaktionsnetzwerk Deutschland. Form, Größe und Verpackung. Alles ist gleich, doch drin ist weniger. Weil Schokoladentafeln von Milka inzwischen 90 statt bisher 100 Gramm wiegen, sind Verbraucherschützer vor Gericht gezogen. Am Vormittag soll das Urteil fallen. Tanja Wagner hat die Einzelheiten.
2: Vielen hatten sich bei den Verbraucherschützern über die neue Milka-Tafel beschwert. Mondelez argumentiert dagegen, dass die Grammangabe ja für jeden sichtbar vorn und hinten auf der Verpackung steht. Bei der mündlichen Verhandlung vor 3 Wochen hatte das Gericht in seiner ersten Einschätzung schon durchblicken lassen, dass Kunden durch die neue Packung getäuscht werden könnten.
1: Heute kommt nur im Süden mal die Sonne raus. Sonst bleibt's eher grau mit vielen dicken Wolken. Nachmittags kommen Schauer und vielleicht auch mal ein Gewitter dazu. Es wird ziemlich windig bei Temperaturen zwischen 10 und 16 Grad. Am Vatertagmorgen bläst der Wind dann ordentlich. Es ziehen immer wieder Schauer und vereinzelt Gewitter durch. In den Alpen regnet's auch öfter. Ab 1300 Metern gibt's sogar Schnee. Und auch am Brückentag ändert sich wenig.
3: Hallo, hier ist Jan aus der Alpenwelle Verkehrsredaktion. Für alle, die jetzt unterwegs sind, die Straßen sind frei. Die Alpenwelle wünscht gute Fahrt.
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1: Widder. Neue und interessante Informationen veranlassen Sie zu einer Kursänderung. Gehen Sie aber vorsichtig zu Werke.
0: Stier.
1: Mit Ihrer direkten Art könnten Sie die familiäre Stimmung verderben. Rechnen Sie mit empfindlichen Reaktionen.
2: Zwilling.
1: Auch wenn Sie Ihr Ziel nicht so schnell erreichen, lassen Sie sich nicht entmutigen.
0: Krebs.
1: Es ist schon eigenartig. Sie haben einen Sieg errungen und fühlen sich trotzdem als Verlierer.
2: Löwe.
1: Sollte jetzt etwas Neues auf Sie zukommen, verlassen Sie sich unbedingt auf Ihren ersten Eindruck.
0: Jungfrau.
1: Bei einer wichtigen Entscheidung brauchen Sie ausnahmsweise mal Hilfe. Das wird Ihre Rettung sein.
2: Waage.
1: Freunde, die nur den Erfolg mit Ihnen teilen möchten, sind nicht unbedingt in Notzeiten für Sie da. Das sollten Sie immer beherzigen.
0: Skorpion.
1: Wenn Sie heute schnell reagieren, könnten Sie vorhandene Probleme mit Bravour lösen. Gehen Sie logisch vor.
2: Schütze.
1: Über Nacht kann sich Ablehnung in Sympathie verwandeln. Nehmen Sie ruhig mal Kritik an.
0: Steinbock.
1: Unterstützung von außen lässt Sie etwas leichtsinnig reagieren. Es ist jetzt aber an der Zeit, Einschränkungen im Lebensstil vorzunehmen.
2: Wassermann.
1: Ihre Reserviertheit ist nur ein Vorwand. Überwinden Sie Ihre Ängste und öffnen Sie sich ruhig.
0: Fische.
1: Schieben Sie nicht alles auf die lange Bank. Bringen Sie Ordnung in Ihre Gedanken.
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2: Ich bin Justin Hamm. Guten Morgen. 6 Stunden Koalitionsausschuss, 6 Stunden beraten über Reformen, Entlastungen und Haushalt. Ergebnisse sind bisher aber nicht bekannt. Union und SPD ging es vor allem darum, den Streit aufzuarbeiten. Jan-Henne Reitze in Berlin, ist das denn gelungen?
3: Niemand hat wutentbrannt die Runde verlassen und es ist bisher auch nichts darüber bekannt, dass rumgebrüllt wurde. Merz und Co. glauben noch daran, irgendwie die Kurve zu kriegen. Aber Antworten darauf, wie genau Gräben bei zahlreichen Themen überwunden werden sollen, fehlen weiterhin. Dazu gehören klaffende Milliardenlücken im Haushalt, also genau das Problem, an dem die Ampel-Vorgängerregierung letztlich zerbrochen ist.
2: In Würzburg wird heute das neue Bayerische Zentrum für präventive Infektionsmedizin eröffnet. Bayern will damit Vorreiter werden beim Schutz ansteckender Krankheiten. Das Zentrum vernetzt alle 6 Unikliniken im Land und beobachtet neue Krankheitserreger fast in Echtzeit. Außerdem werden Impfstoffe weiterentwickelt und ein Register für zum Beispiel Long-Covid aufgebaut. Und wir bleiben gleich in Würzburg. Dort beginnt heute der 104. Deutsche Katholikentag mit vielen prominenten Gästen. Bis Sonntag gibt's rund 900 Veranstaltungen, von Konzerten über Diskussionen bis hin zu Kunstprojekten. Viele davon auch zum Thema Missbrauch in der Kirche. Das Motto dieses Jahr lautet: Hab Mut, steh auf. Cem Özdemir soll heute zum neuen Ministerpräsident von Baden-Württemberg gewählt werden. Und er schreibt damit Geschichte. Er wäre der erste Ministerpräsident mit türkischen Wurzeln. Er selbst sieht sich als Mutmacher. Wer sich anstrengt und Unterstützung bekommt, habe in Deutschland viele Chancen. Das sagte Özdemir dem Redaktionsnetzwerk Deutschland.
4: Das Alpenwelle-Wetter heute Morgen, da ist es locker bewölkt, teilweise klar. Tagsüber haben wir dann nur so ein paar lockere Wolken, ansonsten heute ganz, ganz viel Sonne im Alpenwelle-Land. Temperaturen trotzdem recht frisch, das sind die eisheiligen 13 bis 16 Grad bloß. Die weiteren Aussichten, morgen und am Freitag, da haben wir so einen Mix aus Wolken, Sonne, Schauer und vereinzelt ganz kurzen Gewittern. Am Samstag, da kommt weiterhin ein Regengebiet, Temperaturen, die pendeln dann in den kommenden Tagen, so zwischen 8 und 13 Grad. Am Sonntag wird es wieder ein bisschen milder und sonnige Phasen haben wir auch mit dabei.
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4: Der Alpenwelle Verkehrsservice um kurz nach 6 hier kommt gut durch. Aber natürlich wird geblitzt im Alpenwelle-Land. Jetzt schon am Morgen zwischen Penzberg und Königsdorf steht ein Hofstädt. Ziemlich am Berg oben, wenn ihr da hochfahrt. In Gelting auf der Buchberger Straße, ganz gemein versteckt, steht der Blitzer seitlich. Aus dem Parkplatz raus blitzen's hier. Tempo 30 bloß erlaubt. Dann haben wir noch einen Blitzer in Eurasburg am Kindergarten. Auf der B472 bei Habach hier 70 erlaubt Richtung Weilheim. Am Ortseingang von Murnau wird geblitzt. Und am Ortseingang von Starnberg haben sie einen Aufgabe gestellt, am Autobahnende in der 60er-Zone. Habt ihr noch was gesehen? Staus oder Blitzer? Einfach kurz eine WhatsApp schreiben zu mir ins Studio. Die Nummer ist die 08041 799 und 4x die 4. Gute Fahrt!
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0: Wir kennen alle diesen Moment. Am Morgen. Wir stehen vorm Schrank und denken uns, mein Gott, was ziehen wir denn heute an? Und da gibt's heute einen guten Vorschlag, falls ihr eben gerade vorm Kleiderschrank steht und euch überlegt, ja, was ziehe ich dann an? Nehmt das Trikot. Heute nämlich, an diesem Mittwoch, ist bundesweiter Trikottag und der Deutsche Olympische Sportbund ruft immer dazu auf, das Trikot, die Trainingsjacke oder sonst irgendein Kleidungsstück vom eigenen Verein anzuziehen. Und da gibt's wahnsinnig viel Engagement in den Vereinen, sagt DOSB-Präsident Thomas Weikart. Und da es ja eben so viel Engagement gibt, soll mit diesem Tag das Ganze mal sichtbar gemacht werden.
1: Und natürlich darüber hinaus soll dann dieses Trikot zeigen, wir sind viele, wir wollen was bewirken und wir wollen, dass der Sport eine höhere Wertschätzung im Alltag in der Spitze, aber auch in der Breite findet.
0: Wir sind viele heißt in Zahlen übrigens, mehr als 29 Millionen Menschen sind Mitglied in einem Sportverein und der Trikottag soll dazu auch beitragen, dass es mehr werden. Also, wir schmeißen uns heute in unsere besten Trikots am Trikottag. No.

0: Euer Morgen im Alpenwelle-Land mit Donkey Boy und Ambitions um 6.21 Uhr.
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1: Jetzt haben wir es genau 6.30 Uhr. Ja, ist denn schon 6:30?
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2: Mit Alexander Blumtritt. Die Polizei spricht von einem Horrorcrash. Auf der B472 in Irschenberg ist gestern Mittag ein 24-jähriger Autofahrer auf die Gegenfahrbahn geraten und frontal mit einem LKW kollidiert. Beide Fahrer wurden wie durch ein Wunder nur leicht verletzt. Der Gesamtschaden liegt bei etwa 80.000 Euro. Beide Fahrzeuge wurden abgeschleppt. Die Bundesstraße war für rund 2 Stunden gesperrt. Die Ursache des Unfalls ist noch unklar. In der kommenden Nacht wird in Teilen von Dietramszell das Wasser abgestellt. Das Wasserwerk sperrt von 21.30 Uhr bis 4 Uhr morgens in den Ortsteilen Arscholding, Ried, Einöd, Tattenkofen, Dietenhausen, Osten, Leinsmühl und Untermühltal das Wasser. Grund sind laut der Gemeinde dringende Wartungsarbeiten. Und zum Eishockey. Beim TEV Miesbach haben die erste Mannschaft und die Nachwuchsmannschaften wieder den Trainingsbetrieb aufgenommen. Mit Ausnahme eines Spielers stammen alle bisher bekannten Neuzugänge und Vertragsverlängerungen der ersten Mannschaft aus Miesbach oder Umgebung. Der Verein setzt weiterhin auf Trainer Dusan Frosch.
1: Oh, Sommertraining im Eishockey. Anstrengend ohne Ende. Jetzt schauen wir aufs Alpenwelle-Wetter heute Morgen. Da ist es noch leicht bewölkt, teilweise aber schon klar und vor allem brutal frisch. Also es ist wirklich saukalt, wenn wir mal in die Orte schauen hier im Alpenwelle-Land. Bei euch in Dietramszell 1 Grad, Greiling City auch 1 Grad und 0 Grad in Harbach aktuell. Aber es wird noch ein bisschen wärmer. Temperaturen gehen hoch bis zu 16 Grad heute, weil wir haben ganz, ganz viel Sonne. Können wir uns freuen. Morgen und am Freitag, da haben wir wieder einen Mix aus Wolken, Sonne und teilweise auch Schauer, die dabei sind. Genauso wie am Samstag, da soll es dann auch regnen.
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1: Der Alpenwelle Verkehrsservice um kurz nach 6:30 aktuell kommt ihr noch gut durch. Aber wird natürlich geblitzt und zwar zwischen Penzberg und Königsdorf steht einer, genauer in Hofstädt, ziemlich am Berg oben. In Gelting wird geblitzt auf der Buchberger Straße, seitlich aus dem Parkplatz raus, hier 30er-Zone. In Eurasburg am Kindergarten steht der Blitzer, auf der B472. Bei Harbach Vorsicht hier in der 70er-Zone Richtung Weilheim. Am Ortseingang von Murnau steht einer und auch am Ortseingang von Starnberg am Autobahnende in der 60er-Zone. Habt ihr noch einen Blitzer entdeckt? Dann schreibt mir doch sofort auf WhatsApp 08041 799 und 4x die 4. Gute Fahrt.
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1: Mit mir Thomas Wiegele, 3 Hits am Stück für euren Mittwochmorgen. Ja, der hier kommt noch davor. Der beste Mix für euren Start in den Tag. Erstmal ein bisschen zum Augenreiben und Strecken. Die Cranberries legen los. Mit Animal Instinct habt einen schönen Mittwochmorgen. Mit uns, mit eurer Alpenwelle um 6:33 Uhr.

0: 4 Tage frei und nur einen Tag Urlaub genommen. Was ein Traum. 6.43 Uhr. Ja, der Mai ist ja eigentlich der Monat der langen Wochenenden. Kaum ist ein Feiertag vorbei, wartet der nächste Morgen zum Beispiel Christi Himmelfahrt. Und vielleicht habt ihr euch ja sogar den Freitag eben auch noch freigenommen als Brückentag. Es ist perfekt zum Entspannen. Aber warum freie Tage trotzdem manchmal stressiger werden als gedacht und wie Erholung wirklich gut funktioniert, weiß meine Kollegin Alpenwelle-Reporterin Julia Wasselkopf. Julia, warum fällt Abschalten am langen Wochenenden oft so viel schwerer als gedacht?
1: Ja, viele packen freie Tage komplett voll mit Ausflügen, Treffen oder Erledigungen. Ja, und dadurch entsteht halt schnell Freizeitstress. Dazu kommt noch das Gefühl, das lange Wochenenden perfekt nutzen zu müssen. Ja, und genau dieser Druck verhindert die echte Erholung. Der Körper braucht zwischendurch einfach auch Phasen ohne festen Plan oder Verpflichtungen.
0: Ja, aber was hilft denn dann wirklich beim Entspannen? Einfach nur rumflacken?
1: Ja, wichtig ist vor allem der Wechsel. Bewegung, frische Luft oder Zeit draußen helfen beim Abschalten. Genauso wichtig sind aber Ruhephasen. Schon kleine Dinge können den Kopf runterfahren, ausschlafen, das Handy öfter weglegen oder bewusst langsamer machen. Entscheidend ist, dass sich freie Zeit nicht wieder wie ein Terminplan anfühlt.
0: Und warum sind solche langen Wochenenden eigentlich so wahnsinnig wichtig für Körper und Kopf?
1: Ja, kurze Auszeiten helfen dabei, Stress abzubauen und neue Energie zu sammeln. Schon wenige freie Tage können Stimmung, Konzentration und Schlaf verbessern. Gerade im Alltag fehlt oft echte Erholung zwischen Arbeit und Verpflichtungen. Ja, und lange Wochenenden schaffen dafür eine kleine Pause. Und die tut vielen richtig gut.
0: Und vielleicht gilt für dieses lange Wochenende einfach mal, nicht möglichst viel schaffen, sondern möglichst gut auftanken.

0: absolute Powernummer. Natürlich von The Boss. Bruce Springsteen, Dancing in the Dark, 6.49 Uhr haben wir es hier in der Alpenwelle Morning Show. Einfach mehr Musik für euch gleich wieder. Der letzte Song der Stunde, ein gescheiter Alpensound. Und da reisen wir nach Wien zu Granada. Feuerwerk, nur hier für euch. Wir haben sie alle für euren Morgen. Der beste Mix fürs Alpenwelle-Land. Auch die ganz Neuen sind dabei. Somber. Jünger als ich, Anfang 20 aus New York, startet gerade brutal durch. Homewrecker, seine neue Nummer, gibt's nur hier bei uns auf eurer Alpenwelle, 6.50 Uhr.
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2: Ich bin Justin Hamm. Guten Morgen. Wie werden wir entlastet? Wie sieht der Haushalt nächstes Jahr aus? Und wie geht es mit den großen Reformen weiter? Diese Fragen sollten im Koalitionsausschuss besprochen werden. Nach 6-stündiger Beratung haben Union und SPD nun ein kurzes Ergebnispapier veröffentlicht. Für den Haushalt sollen keine Milliardenrücklagen als Lückenfüller genutzt werden. Das war aber schon vorher vereinbart. Und der CO2-Preis soll stabil gehalten werden. Zu Entlastungen für die Bürgerinnen und Bürger gab es nichts Neues. Der Einsatz von K.O.-Tropfen soll härter bestraft werden. Mit dem Gesetzentwurf von Justizministerin Hubig befasst sich heute das Bundeskabinett. Wer sie bei einem Überfall oder einer sexuellen Tat einsetzt, soll künftig mindestens 5 Jahre ins Gefängnis. Bisher lag die Mindeststrafe bei 3 Jahren. Es war ein großer politischer Skandal hier in Bayern. Heute könnte die Neuauflage des Korruptionsprozesses gegen den früheren Regensburger Oberbürgermeister Wohlbergs zu Ende gehen. Laut Anklage soll der damalige SPD-Politiker unter anderem Bauträger, die an seine Partei spendeten, bevorzugt haben. 2019 wurde Wohlbergs vom Landgericht Regensburg verurteilt, blieb aber straffrei. Der Bundesgerichtshof hob das Urteil in Teilen auf, weshalb nun am Landgericht München neu verhandelt wurde. Viele wollten beim Eröffnungsspiel der Heim-EM vor 2 Jahren dabei sein, haben aber kein Ticket bekommen. Der YouTuber Marvin Wildhage schlich sich als Fake-Maskottchen in die Münchner Arena. Nun droht ihm deswegen ein juristisches Nachspiel. Florian Klaus berichtet.
3: Bis an den Spielfeldrand hatte es der YouTuber Marvin Wildhage im Fake-Maskottchen-Kostüm geschafft. Jetzt steht er wegen Urkundenfälschung und des Erschleichens von Leistungen vor Gericht. Er soll gefälschte Akkreditierungen benutzt haben, um sich Zugang zu verschaffen und dann das Spiel ohne Ticket zu verfolgen. Dafür soll er knapp 23.000 Euro zahlen, der YouTuber wehrt sich aber dagegen.
2: Wildhage sagt, er habe mit seiner Aktion Sicherheitslücken der UEFA aufzeigen wollen.
4: Ich hab's Video damals gesehen. Kann man halten davon, was man will, ehrlich gesagt. Jetzt schauen wir aufs Alpenwelle-Wetter. Heute Morgen locker bewölkt und es ist wahnsinnig frisch, muss man sagen. Also es friert einen, wenn man nur mit dem T-Shirt rausgeht. Sagen wir es mal so. Tagsüber sind noch ein paar lockere Wolken unterwegs. Ansonsten heute der schönste Tag der Woche, kann man fast schon sagen. Es scheint häufig die Sonnentemperaturen 13 bis 16 Grad. Die weiteren Aussichten. Morgen und am Freitag haben wir einen Mix aus Wolken, Sonne und vor allem vielen Schauern. Am Samstag geht es dann genauso weiter. Da streift von Tirol her auch ein Regengebiet über uns drüber. Temperaturen, die pendeln so in den nächsten Tagen ungefähr zwischen 8 und 13 Grad.
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4: Der Alpenwelle Verkehrsservice um kurz nach 7 aktuell noch. Gut, kommt ihr durch. Aber es wird geblitzt. Wir haben den ganz neuen vom Oliver gemeldet bekommen. Und zwar in der Ortsdurchfahrt von Vöggenbeuern Richtung Lochen. In der 30er-Zone steht der Blitzer. In Irschenberg wird geblitzt. Miesbach Höhe Riedgasteig. Da steht der Blitzer. Haben wir auch gemeldet bekommen. Ganz neu. Zwischen Penzberg und Königsdorf in Hofstedt. Ziemlich am Berg oben wird auch geblitzt. Genauso wie in Gelting. Hier ist es die Buchberger Straße. In Eurasburg am Kindergarten haben sie einen aufgestellt. Auf der B472 steht der Blitzer. Bei Habach hier nur 70 erlaubt in Richtung Weilheim. Am Ortseingang von Murnau steht der Blitzer und auch am Ortseingang von Starnberg am Autobahnende in der 60er-Zone. Habt ihr noch einen Blitzer gesehen oder einen Stau? Einfach eine ganz kurze WhatsApp schreiben. 08041 799 und 4x4 die Nummer. Gute Fahrt.
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4: ihr seid auch mit am Start. Beißen vielleicht gerade ins Toast, wir ziehen uns den ersten Kaffee rein oder manche, die sind schon voll am Werkeln. Wir packen es zusammen an, morgen ist frei. Hey, wir freuen uns drauf. Deswegen heute alles ganz, ganz easy, einfach mehr Musik für euch. Rod Stewart haben wir dabei, einen Klassiker mit The Motown Song. Wir haben ein bisschen Partystimmung.

0: Rod Stewart legt los, begleitet uns auf den Weg in die Arbeit um 7:15. Viele Schüler können sich ein bisschen freuen. In nicht einmal 2 Wochen starten nämlich die Pfingstferien und vielleicht geht's für euch da ja an den Gardasee nach Südtirol oder irgendwie generell in Richtung Italien, machen ja total viele in den Pfingstferien. Aber Vorsicht, genau dafür gibt's jetzt eine wahnsinnig wichtige Warnung. Mitten in den Pfingstferien, warum auch immer machen sie das, wird die Brenner-Autobahn komplett gesperrt. Der Weg schlechthin nach Italien. Ja, und zwar stundenlang wird die dicht sein, an einem der stärksten Reisetage überhaupt. Was dahinter steckt und worauf ihr euch als Urlauber einstellen müsst, weiß meine Kollegin Alpenwelle-Reporterin Julia Wasselkopf. Julia, was genau passiert denn eigentlich am Brenner?
1: Ja, am Samstag, den 30. Mai, wird die Brennerroute in beide Richtungen komplett gesperrt. Und zwar von 11 bis 19 Uhr. Betroffen sind die Brenner Autobahn, die Bundesstraße und weitere Ausweichstrecken im Wipptal. Hintergrund ist eine genehmigte Demonstration von Anwohnerinnen und Anwohnern gegen den starken Transitverkehr. Gerade mitten in den Pfingstferien dürfte das viele Reisende treffen.
0: Naja klar, deswegen demonstrieren sie ja auch an den Pfingstferien. Was bedeutet das jetzt aber konkret für Reisende, die in Richtung Italien wollen?
1: Ja, am Samstag, die Behörden in Tirol empfehlen, die Brennerroute an diesem Tag, also am 30. Mai, möglichst komplett zu meiden. Denn auch vor und nach der eigentlichen Sperrung dürfte es massive Staus geben. Teilweise könnten Fahrzeuge sogar schon an der Grenze zu Österreich zurückgewiesen werden. Besonders betroffen sind klassische Urlaubsstrecken Richtung Gardasee oder Tirol.
0: Ja, und welche Alternativen gibt es denn überhaupt?
1: Also lokale Umleitungen gibt es praktisch nicht. Empfohlen werden großräumige Ausweichrouten, etwa über die Schweiz und den Gotthardtunnel für Ziele rund um die oberitalienischen Seen. Richtung Südtirol kann der Reschenpass eine Alternative sein. Dort gibt es aber ebenfalls Einschränkungen wegen Baustellen. Wer flexibel planen kann, sollte möglichst auf einen anderen Reisetag ausweichen.
0: Ja, vielleicht gilt für die Pfingstplanung dieses Jahr dann ganz besonders. Einfach früher aufs Navi schauen, als später dann stundenlang im Stau stehen. Oder natürlich uns hören, die Alpenwelle. Wir begleiten euch logischerweise in die Pfingstferien, auch mit unserem Alpenwelle-Verkehrsservice. Da haben wir Österreich natürlich auch für euch im Blick.

0: Black, ein Niederdaller, 7.20 Uhr, euer Morgen hier im Alpenwelle-Land mit uns, eurer Alpenwelle und gleich Iggy Kelly, Sleep Alone und davor noch Katy Perry, I Kissed a Girl. Einfach mehr Musik, nur hier bei uns.
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1: Genau, 7.30 Uhr haben wir es jetzt, 7:30.
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2: Mit Alexander Blumtritt. Noch immer wird die 58-jährige Daniela Artmann aus Geretsried vermisst. Sie wurde zuletzt am 17. April gesehen. Sie könnte sich laut Polizei im Großraum München aufhalten. Da sie auf eine Gehhilfe angewiesen ist, hat sie möglicherweise einen Rollator dabei. Hinweise nimmt jede Polizeidienststelle entgegen. In der kommenden Nacht wird in Teilen von Dietramszell das Wasser abgestellt. Das Wasserwerk sperrt von 21.30 Uhr bis 4 Uhr morgens in den Ortsteilen Arscholding, Ried, Einöd, Tattenkofen, Dietenhausen, Osten, Leinsmühl und Untermühltal das Wasser. Grund sind laut der Gemeinde dringende Wartungsarbeiten. Heute soll das Bundeskabinett einen Entwurf zum Gebäudemodernisierungsgesetz verabschieden, zur weiteren Beratung im Bundestag. Der Bayerische Bauernverband fordert Korrekturen. Der Entwurf sieht strengere Regeln für Holzheizungen vor. Das könnte Holzenergie im ländlichen Raum deutlich teurer machen, so der BBV. Besonders umstritten ist die geplante Pflicht zur sogenannten Kaskadennutzung von Holz. Der Verband warnt, dass dadurch weniger Waldpflege stattfinden und der Aufbau klimastabiler Wälder erschwert werden könnte.
1: Das Alpenwelle-Wetter heute Morgen locker bewölkt oder sehr, sehr klar. Tagsüber sind da noch ein paar einzelne lockere Wolken unterwegs. Ansonsten heute der schönste Tag der Woche. Es scheint ganz viel die Sonne. Temperaturen erreichen heute 13 bis 16 Grad. Morgen und am Freitag haben wir einen Mix aus Wolken, Sonne und Schauern. Teilweise gibt es auch vereinzelt ganz kurze Gewitter. Und am Samstag, da soll es dann schon wieder sauber regnen hier. Eurasburg bei euch 2 Grad, Icking 3 Grad und auch 3 Grad messen wir in Bayern.
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1: Der Alpenwelle Verkehrsservice um kurz nach 7:30. Aktuell hält er sich noch in Grenzen, der Berufsverkehr. Geht aber schon langsam los in Bad Tölz auf der B472, wenn ihr aus Richtung Bad Heilbrunn kommt. Aber es ist noch nicht so schlimm. Und es wird geblitzt und ihr habt wieder einen Blitzer entdeckt. Wer ist denn dran? Guten Morgen.
4: Guten Morgen, da ist die Sabine. Ich wollte einen Blitzer melden, ja? In Holzhausen.
1: Danke dir, Sabine, fürs Melden. Also Ortsdurchfahrt Holzhausen. Hier bitte besonders vorsichtig fahren. An der Umgehungsstraße von Holzkirchen steht auch ein Blitzer. Das ist die Heigenkammerstraße. Hier 50 erlaubt. In der Ortsdurchfahrt von Vöggenbeuern wird geblitzt Richtung Lochen in der 30er-Zone. Zwischen Irschenberg und Miesbach steht einer Höhe Riedgasteig. Zwischen Penzberg und Königsdorf in Hofstädt wird geblitzt. Ziemlich am Berg oben. In Eurasburg am Kindergarten steht noch einer. Auf der B472 bei Habach. Vorsicht, Tempo 70 Richtung Weilheim am Ortseingang von Murnau und dann haben wir noch einen Blitzer am Ortseingang von Starnberg am Autobahnende in der 60er-Zone. Ganz schön was los heute. Heute haben sie Lust zum Blitzen. Wenn ihr noch einen Blitzer für mich habt, dann schreibt eine WhatsApp ins Studio 08041 799 und viermal die 4 die Nummer. Gute Fahrt euch.
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1: Mit mir Thomas Wiegele, 3 Alpenwelle-Hits am Stück, ohne Pause. Ganz neue haben wir mit dabei. Davor noch jede Menge gute Laune mit One Republic. Gut reinstarten in diesen Mittwoch, nur bei uns. Mit einfach mehr Musik, den besten Mix macht komplett Sonic. It feels so good. Jetzt hier für euch, für euren Arbeitstag, vielleicht der letzte in dieser Woche. 7:34 Uhr.

0: Michael Schulte, 5 a.m. um 7.44 Uhr hier in der Alpenwelle Morning Show. Und wir schauen wieder auf unsere Sterne. Was sagt denn das Horoskop?
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2: Widder, neue und interessante Informationen veranlassen Sie zu einer Kursänderung. Gehen Sie aber vorsichtig zu Werke.
1: Stier,
2: mit Ihrer direkten Art könnten Sie die familiäre Stimmung verderben. Rechnen Sie mit empfindlichen Reaktionen.
3: Zwilling,
2: auch wenn Sie Ihr Ziel nicht so schnell erreichen, lassen Sie sich nicht entmutigen.
1: Krebs,
2: es ist schon eigenartig. Sie haben einen Sieg errungen und fühlen sich trotzdem als Verlierer.
3: Löwe,
2: sollte jetzt etwas Neues auf Sie zukommen, verlassen Sie sich unbedingt auf Ihren ersten Eindruck.
1: Jungfrau,
2: bei einer wichtigen Entscheidung brauchen Sie ausnahmsweise mal Hilfe. Das wird Ihre Rettung sein.
3: Waage,
2: Freunde, die nur den Erfolg mit Ihnen teilen möchten, sind nicht unbedingt in Notzeiten für Sie da. Das sollten Sie immer beherzigen.
1: Skorpion,
2: wenn Sie heute schnell reagieren, könnten Sie vorhandene Probleme mit Bravour lösen. Gehen Sie logisch vor.
3: Schütze,
2: über Nacht kann sich Ablehnung in Sympathie verwandeln. Nehmen Sie ruhig mal Kritik an.
1: Steinbock,
2: Unterstützung von außen lässt Sie etwas leichtsinnig reagieren. Es ist jetzt aber an der Zeit, Einschränkungen im Lebensstil vorzunehmen.
3: Wassermann,
2: Ihre Reserviertheit ist nur ein Vorwand. Überwinden Sie Ihre Ängste und öffnen Sie sich ruhig.
1: Fische,
2: schieben Sie nicht alles auf die lange Bank. Bringen Sie Ordnung in Ihre Gedanken.
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2: Ich bin Justin Hamm. Guten Morgen. Rund 100.000 Jobs sind in den letzten Jahren schon weggefallen und der Weg vom Verbrenner hin zur Elektromobilität verlangt der Autobranche noch mehr ab. Der Verband der Automobilindustrie rechnet mit einem zusätzlichen massiven Stellenabbau. Katrin Müller mit den Gründen.
3: Schwache Nachfrage, US-Zölle, aber auch teure Energie, hohe Lohnkosten und eine überbordende Bürokratie machen den deutschen Autobauern das Leben schwer. Besonders hart trifft es laut VDA-Chefin Müller Zulieferbetriebe. Nach aktuellen Berechnungen des Verbands könnten in der Autoindustrie hierzulande bis 2035 etwa 225.000 Jobs wegfallen.
2: Ergebnis ist, dass es eigentlich kein Ergebnis gibt. Die Spitzen von Union und SPD haben sich im Koalitionsausschuss auf einen, Zitat, Arbeitsprozess geeinigt, um die geplanten Sozial- und Steuerreformen auf den Weg zu bringen. Details dazu gab es nicht, auch nicht zu neuen Vorschlägen, wie die Bürgerinnen und Bürger entlastet werden sollen. Die 1.000 Euro Einmalzahlung durch die Arbeitgeber war ja gescheitert. Unter dem Motto Hab Mut, steh auf startet heute Abend der Deutsche Katholikentag und zwar diesmal bei uns in Bayern in Würzburg. Bundespräsident Steinmeier und Bayerns Ministerpräsident Söder sind zwei der vielen prominenten Gäste. 900 Programmpunkte gibt es bis Sonntag. Erstmals will sich der Katholikentag künstlerisch mit dem Missbrauch geistlicher Autorität auseinandersetzen. Tickets für den ICE kann man bereits bei Google Maps kaufen. Nun gibt es dieses Angebot auch für Regionalzüge und S-Bahnen. Die Deutsche Bahn und der US-Tech-Riese bauen ihre Zusammenarbeit aus. Es gibt nun einen entsprechenden Kaufbutton. Die Bahn hat eine weitere Vertriebsmöglichkeit und Google bekommt nun Echtzeitdaten, um uns genauer anzeigen zu können, wann ein Zug am Bahnsteig ist.
4: Das Alpenwelle-Wetter heute. Locker bewölkt ist es am Morgen und die bleiben. Aber hey, ganz ehrlich, die tun uns nicht weh heute, die Wolken. Heute der schönste Tag der Woche, wie man fast schon sagen kann. Es scheint häufig die Sonne bei Temperaturen um die 13 bis 16 Grad. Wir schauen uns mal so ein bisschen die nächsten Tage an. Morgen am Feiertag und auch am Freitag, da erwarten uns so ein Mix aus Wolken, Sonne und wirklich auch ein bisschen Regen ist mit dabei. Und am Samstag, da kommt ein Regengebiet übers Alpenwelle-Land. Da kann es schon mal schlecht werden. Temperaturen pendeln je nach Regen und Sonne immer so zwischen 8 und 13 Grad.
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4: Der Alpenwelle Verkehrsservice um kurz nach 8. Es ist schon ein bisschen Berufsverkehr unterwegs, muss man sagen. In Bad Hölz auf der B472 logischerweise. Einmal am Greilinger Berg staut sich's und einmal auf der anderen Seite, wenn ihr aus Richtung Bad Heilbrunn kommt, hoch die Flintkaserne. Wie jeden Tag auch in Miesbach staut sich's gerade innerorts auf der Bayerisch-Zeller Straße in beiden Richtungen und auch am Ortseingang von Holzkirchen, wenn ihr aus Richtung Otterfing kommt. Und es wird natürlich geblitzt am Ortseingang Grün von Wallgau kommen, steht der Blitzer. Haben wir frisch gemeldet bekommen. In der Ortsdurchfahrt von Holzhausen steht noch ein Blitzer. An der Umgehungsstraße in Holzkirchen wird geblitzt. Genauer gesagt ist die Heigenkammerstraße hier 50 erlaubt. 30 dürft ihr nur fahren in der Ortsdurchfahrt von Vöggenbeuern Richtung Lochen. Vorsicht, hier auch ein Blitzer. Zwischen Irschenberg und Miesbach steht einer Höhe Riedgasteig. Zwischen Penzberg und Königsdorf wird geblitzt in Hofstädt, ziemlich am Berg oben. In Eurasburg steht einer am Kindergarten, genauso wie auf der B472 bei Harbach Richtung Weilheim, hier Tempo 70 erlaubt. Am Ortseingang von Murnau steht der Blitzer und dann haben wir noch am Ortseingang von Starnberg einen gesehen, am Autobahnende in der 60er-Zone. Habt ihr noch einen Blitzer für uns oder einen Stau oder ganz anders? Vielleicht kann ich einen Blitzer von der Liste löschen. Dann gebt mir Bescheid. Einfach kurz anrufen oder eine WhatsApp schreiben. 08041 799 und 4x die 4. Gute Fahrt.
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4: Es ist immer so ein bisschen verrückt, oder? Wenn man mal so drüber nachdenkt. Alles, was wir im Alltag benutzen, musste ja irgendwann mal erfunden werden, oder? Also sei es die Tastatur im Büro oder der Stuhl, auf dem wir gerade sitzen. Und dieses eine quadratische Ding ist ein wahnsinniger Gamechanger beim Essen. Was es ist, gleich nach einfach mehr Musik. Gordon Lightfoot haben wir mit dabei, Sundown. Olivia Dean gibt nochmal Gas mit Nan I Need. Und jetzt haben wir ein bisschen Rock zum Start in euren Arbeitstag. Vielleicht der letzte der Woche.

0: Jordan Lightfoot, Gordon Lightfoot meine ich natürlich. Sundown, 7:45 hier auf eurer Alpenwelle. Und hinter ganz, ganz vielen Erfindungen, die uns bis heute im Alltag begleiten, steckt immer eine wahnsinnig spannende Geschichte. Und heute geht's um eine Erfindung, die wir alle schon mal hungrig in der Hand hatten.
1: 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Kluge Köpfe, geniale Erfindungen.
2: Der Pizzakarton. In den 1950ern eröffnet der Italiener Nicolino Di Camillo in Würzburg die erste Pizzeria mit Lieferdienst in Deutschland. Die Menschen lieben sein Essen. Vor allem in der Nähe stationierte US-Soldaten bestellen massenhaft Pizza. Aber der Transport ist schwierig. Damals wird eine Pizza einfach in Papier gewickelt oder in Tüten gesteckt. Aber das funktioniert nicht gut. Die Hitze staut sich, der Teig weicht durch, der Belag verrutscht und am Ende ist die Pizza nur noch Matsch. Di Camillo beginnt zu tüfteln. Er experimentiert mit Karton, schneidet, faltet, probiert aus und dann macht es Klick.
3: Was, wenn ich den Karton so falte, dass eine stabile, flache Schachtel entsteht?
2: Das Geniale, die Schachteln sind stapelbar, haben einen festen Boden und kleine Luftlöcher, damit die Feuchtigkeit entweichen kann. Die Idee spricht sich blitzschnell herum. Andere Pizzerien übernehmen das Prinzip, erst in Deutschland, dann in ganz Europa und schließlich weltweit. Heute wird Pizza überall genauso transportiert. Heiße Pizza, hungrige Kunden, ein stabiler Karton und eine Erfindung, die bis heute viele Menschen ganz lecker satt macht.
0: So leicht geht's. Bye.

0: Stefanie Heinzmann, Show Me The Way, hier in der Alpenwelle Morning Show um 8.20 Uhr. Guten Morgen.
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2: 8.30 Uhr haben wir es gleich. 8:30.
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3: Mit Alexander Blumtritt. Auf der B472 in Irschenberg ist gestern Mittag ein 24-jähriger Autofahrer auf die Gegenfahrbahn geraten und frontal mit einem LKW kollidiert. Die Polizei spricht von einem Horrorcrash. Beide Fahrer wurden aber nur leicht verletzt. Der Gesamtschaden liegt bei etwa 80.000 Euro. Die Ursache des Unfalls ist noch unklar. Der neue Kochler Gemeinderat hat sich konstituiert. Dabei wurde Thomas Ebert von der unabhängigen Wählergemeinschaft Kochel als zweiter Bürgermeister bestätigt. Matthias Graf von der CSU ist neuer dritter Bürgermeister. Erster Bürgermeister Jens Müller vereidigte 5 neue Gemeinderäte. Wir blicken auf Oberbayern. Der Katastrophenfall am Saurüsselkopf bei Ruhpolding ist gestern beendet worden. Die Lage im Einsatzgebiet habe sich deutlich stabilisiert. Der offene Brand sei gelöscht. Das teilte das Landratsamt Traunstein mit. Nachlöscharbeiten, Kontrollen und Sicherheitsmaßnahmen werden fortgesetzt. Das Feuer in dem schwer zugänglichen Bergwald war vor über einer Woche ausgebrochen. Laut Bayerns Forstministerin Michaela Kaneber war es einer der größten Waldbrände in Bayern in den vergangenen Jahrzehnten. Auch aus dem Alpenwelle-Land gab es viel Unterstützung durch Technik und Einsatzkräfte.
2: Immer wieder schön, wenn das ganze Alpenwelle-Land zusammenhält. Wenn nicht wir, wer sonst? Das Alpenwelle-Land together strong, kann man fast schon sagen. Wir schauen aufs Alpenwelle-Wetter heute. Das schaut auch gar nicht so schlecht aus. Heute Morgen ist es noch locker bewölkt und wirklich auch sehr, sehr frisch, kann man fast schon sagen. Wenn wir mal in die Orte schauen, Benediktbeuern 4 Grad, Königsdorf 4 Grad und nur 2 Grad bei euch in Mittenwald. Ei, ei, ei. Aber es wird noch ein bisschen wärmer, keine Sorge. Heute Temperaturen bis zu 16 Grad. Weil dann heute im Laufe des Tages auch mal richtig gescheit wieder die Sonne rauskommt. Wir schauen uns mal die nächsten Tage an. Da hat die Sonne eher oder ist auf Sparflamme gestellt. Morgen und am Freitag haben wir so einen Mix aus Wolken, bisschen Sonne und auch einigen Schauern, die unterwegs sind. Vor allem am Samstag, da schwirrt über uns ein Regengebiet. Da kann es schon mal sauber runterduschen. Temperaturen in den nächsten Tagen, die pendeln so zwischen 8 und 13 Grad. Am Sonntag wird es wieder milder und da haben wir wieder mehr Sonne. Phasen.
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2: Der Alpenwelle Verkehrsservice um kurz nach 8:30. Ihr kommt gut durch. Wir haben nur noch ein bisschen Berufsverkehr, aber der löst sich langsam immer mehr auf. Aber die Blitzer lösen sich leider nicht auf, die bleiben natürlich. Am Ortseingang von Grün wird geblitzt, wenn ihr aus Richtung Walgau kommt. In der Ortsdurchfahrt von Holzhausen steht noch einer, genauso wie auf der Umgehungsstraße Holzkirchen. Genauer gesagt, hier die Heigenkammerstraße ist die Nordumgehung 50 erlaubt. In der Ortsdurchfahrt von Völkenbeuern steht einer Richtung Lochen, 30er Zone. Zwischen Irschenberg und Miesbach wird geblitzt, Höhe Riedgarsteig, genauso wie zwischen Penzberg und Königsdorf. Genauer gesagt, in Hofstedt steht er da ziemlich am Berg oben. In Eurasburg steht der Blitzer am Kindergarten. Auf der B472 bei Habach, hier in der 70er-Zone Richtung Weilheim. Am Ortseingang von Murnau wird geblitzt und auch am Ortseingang von Starnberg am Autobahnende in der 60er-Zone. Habt ihr noch was gesehen? Staus oder Blitzer? Immer gerne bei uns kostenlos melden, anrufen oder eine WhatsApp schreiben. 08041 799 und 4x die 4. Gute Fahrt.
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2: Mit mir Thomas Wiegele, 3 Hits am Stück zum Mitwippen und Durchstarten. Bruno Mars haben wir mit dabei. Davor noch eine emotionale Nummer, Rayman und Lucy Silvers. Volle Energie für euren Arbeitsflow nur bei uns mit Justin Bieber. Der Mittwochmorgen auf eurer Alpenwelle. Gemeinsam kommen wir gut durch. Love Yourself. Jetzt hier für euch.

0: einfach mehr gute Laune, oder? Mit Bruno Mars und I Just Might seine neue Nummer hier auf eurer Alpenwelle um 8.45 Uhr. Seit Anfang des Jahres fallen fürs Essen in Restaurants und anderen Gastrobetrieben nur noch 7% Mehrwertsteuer an. Das ist eine Maßnahme von der Bundesregierung, um einfach diese gebeutelten Branchen irgendwie wieder aufleben zu lassen und denen zu helfen. Ja, aber hat das Ganze denn jetzt funktioniert? Der bayerische Landesgeschäftsführer des Branchenverbands DEHOGA, Thomas Gepper, findet, ja.
1: Man muss natürlich ehrlich sagen, das ist alles nicht von heute auf morgen, aber es wird definitiv helfen, den Betrieben besser mit den massiven Kostensteigerungen umzugehen. Energie, Lebensmittel, Personal und so weiter, diese Kostenfaktoren sind hoch, die Belastungen sind massiv und von daher war es der ganz, ganz wichtige und richtige Schritt und deswegen hilft es den Betrieben spürbar, auch dauerhaft am Markt zu bestehen.
0: Aber kommt die Steuersenkung auch den Kundinnen und Kunden zugute, also uns, beispielsweise durch niedrigere Preise?
1: Viele Betriebe nutzen den Spielraum, um Kostensteigerungen abzufedern. Von daher hat man hier eine definitive Wirkung auch auf Preise. Investitionen werden aber auch nachgeholt. Das ist der starke konjunkturelle Aspekt der 7%. Und man kann Mitarbeiter halten und zumindest auch Preissteigerungen in gewissem Maße dämpfen.
0: Die Mehrwertsteuersenkung war aus Sicht der DEHOGA also eine sehr gute Sache. Für die Zukunft hätte sie aber noch weitere Ideen, wie der Branche geholfen werden könnte.
1: In erster Linie vor allen Dingen mehr Flexibilität durch die Umstellung auf die gesetzliche Wochenarbeitszeit. Das wäre ganz wichtig, denn wir sind eine sehr personalintensive Branche. Wir sind auch eine Branche, die weniger Homeoffice anbieten kann. Und die Mitarbeiterinnen und Mitarbeiter fordern Flexibilität. Sie möchten dann arbeiten, wenn es ins Lebensmodell passt. Und dafür brauchen wir die Wochenarbeitszeit.
0: Ja, Homeoffice in der Gastro geht ja quasi nicht. Und Bürokratie bleibt natürlich auch für die Gastrobetriebe ein Dauerthema. Schauen wir mal, was sich da in der Zukunft noch so macht. Aber die DEHOGA sagt, Preissenkung war gut.

0: Steve Winwood und sein Klassiker Valerie. 8.51 Uhr, hier die Alpenwelle Morning Show. Guten Morgen.
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2: Ich bin Justin Hamm. Guten Morgen. Die Bundesregierung lässt die Bürgerinnen und Bürger weiter warten in den Fragen, wie große Sozial- und Steuerreformen aussehen und welche Entlastungen es gibt. In einem 6-stündigen Koalitionsausschuss haben Union und SPD einen Arbeitsprozess vereinbart, um voranzukommen. Konkretes gab es nicht. Die Opposition reagiert. Grünen-Politiker Banaschak sagte im ZDF,
3: die Leute warten darauf, dass irgendeine Form von Entlastung bei ihnen ankommt. Vor einigen Wochen hatten die sich nach 48 Stunden in der Villa Borsig auf 2 Maßnahmen verständigt. Der Tankrabatt, der jetzt schon zu großen Teilen an die Mineralölkonzerne fließt und nicht an die Verbraucherinnen und Verbraucher. Und die Entlastungsprämie, die am Freitag von den eigenen Ministerpräsidenten im Bundesrat geschreddert wurde.
2: Der Koalition attestiert Banaschak eine eingeschränkte Handlungsfähigkeit. In Würzburg wird heute das neue Bayerische Zentrum für präventive Infektionsmedizin eröffnet. Bayern will damit Vorreiter werden beim Schutz ansteckender Krankheiten. Das Zentrum vernetzt alle 6 Unikliniken im Land und beobachtet neue Krankheitserreger fast in Echtzeit. Außerdem werden Impfstoffe weiterentwickelt und ein Register für zum Beispiel Long-Covid aufgebaut. Cem Özdemir soll heute zum neuen Ministerpräsident von Baden-Württemberg gewählt werden und er schreibt damit Geschichte. Er wäre der erste Ministerpräsident mit türkischen Wurzeln. Özdemir selbst sieht sich als Mutmacher. Wer sich anstrengt und Unterstützung bekommt, habe in Deutschland viele Chancen, so der grünen Politiker. Hochdosierte Vitamininfusionen versprechen Wellness, Langlebigkeit und Leistungssteigerung. Das Bundesinstitut für Arzneimittel und Medizinprodukte warnt nun vor den sogenannten Drip-Spa-Infusionen. Es gebe keine wissenschaftlichen Nachweise, dass diese Spritzen die Versprechen halten. Die Produkte seien in Deutschland deshalb nicht als Arzneimittel zugelassen.
4: Das Alpenwelle-Wetter heute. Wir haben ganz viel Sonne im Alpenwelle-Land. Es sind so ein paar lockere Wolken unterwegs, aber trotzdem noch Temperaturen heute 13 bis 16 Grad. Die weiteren Aussichten. Morgen und am Freitag haben wir einen Mix aus Wolken, Sonne und Regen ist auch mit dabei. Genauso wie am Samstag, da graust zwar schon richtig davor. Da streift nämlich von Tirol her ein gescheites Regengebiet über uns drüber. Temperaturen, die pendeln in den nächsten Tagen, je nach Regen und Sonne, immer mal wieder so zwischen 8 und 13 Grad. Am Sonntag wird es milder mit sonnigen Phasen und nur ein ganz leichten Schauerrisiko.
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4: Der Alpenwelle Verkehrsservice um kurz nach 9. Ihr kommt gerade gut durch. Aber natürlich wird geblitzt und von unserem Verkehrsmelder Adlerauge Oliver haben wir wieder einen bekommen in Strasslach auf der Tölzer Straße. Beidseitig im Waldstück, hier nur 80 erlaubt, vorsichtig fahren. In Tegernsee gegenüber von der Fischerei steht noch ein Blitzer, den hat die Christine gesehen. Christine, danke dir fürs Melden. Am Ortseingang von Grün wird geblitzt, von Wallgau kommend. Genauso wie in der Ortsdurchfahrt von Holzhausen oder auf der Nordumgehung Holzkirchen auf der Heigenkammerstraße, hier 50 erlaubt. In der Ortsdurchfahrt von Vöggenbeuern wird noch geblitzt Richtung Lochen, hier 30er-Zone. Zwischen Irschenberg und Miesbach steht einer, Höhe Riedgasteig. Genauso wie zwischen Penzberg und Königsdorf einer steht. In Hofstedt, ziemlich am Berg oben, wenn ihr hochfahrt. In Eurasburg wird geblitzt am Kindergarten. Auf der B472 bei Harbach, hier 70 erlaubt. Richtung Weilheim wird geblitzt. Am Ortseingang von Murnau und dann haben wir noch einen Blitzer am Ortseingang von Starnberg am Autobahnende in der 60er-Zone. Habt ihr sonst noch einen für uns, einen Blitzer, oder kann ich einen von der Liste nehmen? Dann gebt mir doch Bescheid, schreibt eine WhatsApp durch oder klingelt an oder klingelt durch 08041 799 und 4x4 die Nummer, da könnt ihr uns erreichen.
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4: Super Gaudi, gute Stimmung und viele, viele Leute gibt's nicht nur heute im Büro, nein, auch in Holzkirchen ist in den nächsten Tagen wieder sauber was los. Gleich mehr dazu nach Bryan Adams, The Best of Me. Dann haben wir noch Leslie Clio und von ihr habe ich erst letztens erfahren, dass es eine Deutsche ist. Wahnsinn. I Couldn't Care Less gleich hier für euch und davon noch Miles Smith und Stay um 9:05 Uhr.

0: Bryan Adams. Oh, den brauchen wir für unseren Arbeitstag. 8:45 hier auf eurer Alpenwelle.
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0: Und heute ist es wieder soweit. Jawohl! Der Musikzug in Holzkirchen eröffnet heute das 49. Holzkirchner Frühlingsfest. Um 6:15, also 18.15 Uhr, da setzt sich der traditionelle Einzug von der Tegernseer Straße aus in Richtung Festzelt am Herdergarten in Bewegung. Mit dabei natürlich Musik, gute Laune und die Vorfreude aufs erste frisch zapfte Holzkirchner Gold. Ein gescheites Bier. Um 19 Uhr, da folgt dann der Bieranstich mit dem Bürgermeister Christoph Schmid. Und bis Montag, den 18. Mai, wird am Herdergarten dann in der Holzkirchner Ortsmitte gefeiert. Es wird gelacht, es wird getanzt. Es ist einfach, wie ein Volksfest sein soll, oder? Fahrgeschäfte gibt's. Es gibt Buden, es gibt Autoscooter, ein Kinderkarussell, es gibt eine Tombola und natürlich auch einen Süßwarenstand. Also alles, was man für so ein gescheites Frühlingsfest braucht. Kulinarisch auch einiges geboten zum Beispiel. Und wer einfach nur zum Essen kommt und zum Trinken, das gibt's natürlich auch im Zelt. Das Programm auch sehr, sehr spannend. Zum Beispiel ein Boxvergleichskampf am Vatertagmorgen oder Seniorenmittag am Freitag. Und ansonsten natürlich trotzdem jede Menge Gaudi, wie man halt ein Bierzelt kennt. Also schaut's vorbei. Ab heute geht's los. Das 49. Holzkirchner Frühlingsfest.
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0: Duffy bringt uns weiter durch diesen Tag. Langsam kann man schon Vormittag schimpfen, 9.20 Uhr hier auf eurer Alpenwelle. Schönen Vormittag oder guten Morgen.
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1: 9.30 Uhr, halb 10.
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2: Mit Alexander Blumtritt. Florian Holzmann-Penzenstadler von der CSU ist neuer zweiter Bürgermeister von Weyern. Bei der Wahl zum ersten Bürgermeister hatte er nur sehr knapp gegen Simon Pause von der SPD verloren. Anian Rutz von der Unabhängigen Wählergemeinschaft wurde zum dritten Bürgermeister von Weyern gewählt. Noch immer wird die 58-jährige Daniela Artmann aus Geretsried vermisst. Sie wurde zuletzt am 17. April gesehen. Sie könnte sich laut Polizei im Großraum München aufhalten. Da sie auf eine Gehhilfe angewiesen ist, hat sie möglicherweise einen Rollator dabei. Ein Foto findet ihr auf alpenwelle.de. Hinweise nimmt jede Polizeidienststelle entgegen. Heute soll das Bundeskabinett einen Entwurf zum Gebäudemodernisierungsgesetz verabschieden, zur weiteren Beratung im Bundestag. Der Bayerische Bauernverband fordert Korrekturen. Der Entwurf sieht strengere Regeln für Holzheizungen vor. Das könnte Holzenergie im ländlichen Raum deutlich teurer machen, so der BBV. Besonders umstritten ist die geplante Pflicht zur sogenannten Kaskadennutzung von Holz. Der Verband warnt, dass dadurch weniger Waldpflege stattfinden und der Aufbau klimastabiler Wälder erschwert werden könnte.
1: Das Alpenwelle-Wetter, Dietrams Zell bei euch messen wir gerade 6 Grad. In Reichersbeuern haben wir es auch 6 Grad und im Verleih, da sind es sogar 7 Grad. Heute der schönste Tag der Woche, kann man eigentlich sagen. Wir haben ganz, ganz viel Sonnenschein, nur einzelne Wolken, die unterwegs sind und Temperaturen heute um die 13 bis 16 Grad. Im Laufe der Nacht, da zieht es dann aber zu, also früh morgens kann es dann auch regnen. Temperaturen sinken auf 7 bis 3 Grad. Wir schauen uns mal die nächsten Tage an. Von morgen bis Samstag haben wir eine Mischung aus Wolken, bisschen Sonne. Teilweise sind aber noch Schauer mit dabei. Vor allem in den Bergen, da regnet's. Und es kann sogar wieder schneien, also die Schneefallgrenze, die sinkt auf unter 1000 Meter. Unter 100 Meter wäre brutal. Ansonsten in den nächsten Tagen pendeln die Temperaturen, je nach Regen und Sonne, so zwischen 8 und 13 Grad.
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1: Der Alpenwelle Verkehrsservice um kurz nach 9:30. Mittlerweile seid ihr alle in der Arbeit angekommen. Das merkt man. Es stockt nur noch ganz leicht in Bad Tölz am Greilinger Berg. Eben wegen dieser Baustelle, die hier gerade aufgebaut wurde. Und es wird geblitzt. Vorsichtig fahren in Straßlach, Tölzer Straße. Hier beidseitig im Waldstück wird geblitzt. 80 bloß erlaubt. In Tegernsee steht der Blitzer. Gegenüber von der Fischerei. Am Ortseingang von Grün haben sie einen aufgestellt. Und zwar von Wallgau kommend. In der Ortsdurchfahrt von Holzhausen wird geblitzt. Bei der Umgehung Holzkirchen auf der Heigenkammerstraße steht der Blitzer. In der Ortsdurchfahrt von Vöggenbeuern Richtung Lochen, 30er-Zone. Zwischen Penzberg und Königsdorf in Hofstädt steht noch einer ziemlich am Berg oben. In Eurasburg am Kindergarten wird geblitzt, genauso wie auf der B472. Bei Habach hier Tempo 70 Richtung Weilheim. Am Ortseingang von Murnau und noch am Ortseingang von Starnberg steht einer am Autobahnende in der 60er-Zone. Habt ihr noch einen Blitzer? Gerne uns per WhatsApp schicken oder kurz anrufen. 08041 799 und 4x die 4 die Nummer.
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1: Mit mir Thomas Wiegele. Der Vormittag, der wird langsam eingeläutet mit dem hier. Wir gehen 12 Jahre zurück gleich ins Jahr 2014 zu Calvin Harris und John Newman. Eine Krachernummer. Davor macht aber noch Ann Lee den Anfang. Kann man auch gut dazu mitwippen. Am Bürostuhl, in der Werkstatt, wo auch immer. Two Times jetzt hier für euch. Um 9.34 Uhr. Schönen Vormittag euch.
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0: eine ganz neue Nummer, die bringt Energie. Wie wir sie brauchen an diesem Mittwoch. Alex Warren und Fever Dream. Alex Warren, wahnsinnig guter Künstler. 9.44 Uhr.
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0: Was hat Bayern, das Bundesland, und der Eurovision Song Contest gemeinsam? Kurz überlegen. Klar, sie alle hatten schon Kontakt mit ihm hier, mit Malik Harris. Der kommt nämlich aus Landsberg am Lech und war schon mal beim ESC, beim Eurovision Song Contest. Und er hat jetzt wieder eine ganz, ganz neue Nummer rausgebracht. Ganz frisch ist sie erschienen in diesem Jahr. Es ist ein Song, der beschreibt, wie es ist, wenn man an so einer Lüge festhält, damit man sich nicht verändern muss. Lie to Me heißt's. Jeder von euch hatte bestimmt schon mal diese Situation. Es ist eine Popnummer im Malik Harris-Style, wie wir sie kennen. Gute Laune, geile Beats und einfach eine gute Sache. Unser Alpenwelle-Hithammer, Malik Harris, der Bur aus Landsberg am Lech. Unser Alpenwelle-Hithammer mit Lie to Me.

0: Und genau deswegen liebe ich die 80er als Musikjahrzehnt, weil sie eben solche Banger rausgebracht haben, wie Journey und Don't Stop Believin' 1981. Keiner singt ihn so gut wie Steve Perry. Wahnsinn. 9.52 Uhr hier die Alpenwelle Morning Show. Gleich läuten wir den Vormittag ein mit dem Alpenwelle Treffpunkt. Dann bringt euch der Julian gut durch die Arbeit. Servus.
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2: Ich bin Justin Hamm. Seit 2022 gibt es die elektronische Krankschreibung und seit 2022 sind die Fehltage der Beschäftigten gestiegen. Aber das hat nur bedingt miteinander zu tun, sagt das Deutsche Institut für Wirtschaftsforschung. Die Forscher halten zwei andere Gründe für bedeutsamer. Zum einen hätten Atemwegserkrankungen zugenommen, zum anderen bleibe ein Teil der Beschäftigten bei ansteckenden Krankheiten eher zu Hause als früher. 2024 hatten Beschäftigte im Schnitt knapp 15 Fehltage. Der Einsatz von K.O.-Tropfen soll in Zukunft härter bestraft werden. Mit dem Gesetzentwurf von Justizministerin Hubich befasst sich heute das Bundeskabinett. Wer sie bei einem Überfall oder einer sexuellen Tat einsetzt, soll künftig mindestens 5 Jahre ins Gefängnis kommen. Bisher lag die Mindeststrafe bei 3 Jahren. Das Treffen wird mit Spannung erwartet. US-Präsident Trump reist nach China. Bei seinen Gesprächen mit Staatschef Xi soll es unter anderem um den Iran-Krieg gehen. Zuvor spielte Trump die Spannungen mit China herunter. Dabei gibt es einen großen Konfliktpunkt. China unterstützt den Iran wirtschaftlich und ist mit Abstand der wichtigste Abnehmer iranischen Öls. Es ist ein weiteres Kapitel im Fall Wohlbergs, das heute zu Ende geht. Vor dem Landgericht in München soll das Urteil gegen den früheren Regensburger Oberbürgermeister fallen. Es geht um Parteispenden und mögliche Vorteilsnahme. Angela Kress berichtet.
3: Die Staatsanwaltschaft fordert 2,5 Jahre Haft, die Verteidigung einen Freispruch oder zumindest eine Strafe auf Bewährung. Der Fall, um den es geht, stammt aus dem Jahr 2014. Damals gab es Wahlkampfspenden von einem Bauunternehmer und ganz grob gesagt geht es unter anderem darum, ob Joachim Wohlbergs wusste, dass der Unternehmer sich dadurch Vorteile erkaufen wollte.
4: Und damit schauen wir aufs aktuelle Alpenwelle-Wetter an diesem Mittwochvormittag. Wir haben ein paar lockere Wolken, ansonsten scheint häufig die Sonne. Dazu milde Temperaturen von 13 bis 16 Grad. Ein böiger Wind ist trotzdem auch mit dabei. Im Laufe der Nacht zieht es dann aber schon wieder zu. Früh morgens breitet sich Regen aus. Insgesamt gehen die Temperaturen heute Nacht runter auf 7 bis 3 Grad. Wir schauen aber noch auf die weiteren Aussichten. Von morgen bis zum Samstag erwartet uns dann im Alpenvorland eine Mischung aus Wolken, ein bisschen Sonne, Schauern und auch vereinzelt kurzen Gewittern. In den Bergen, da fällt immer wieder Regen und teilweise sogar Schnee. Die Schneefallgrenze, die sinkt in den Nächten zum Teil auf unter 1000 Meter Höhe. Die Temperaturen, die pendeln je nach Regen und Sonne zwischen 8 und 13 Grad und am Sonntag, da wird es dann voraussichtlich wieder milder mit sonnigen Phasen und nur noch einem leichten Schauerrisiko.
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4: Der Alpenwelle Verkehrsservice um 9:03. Wir haben keine klassischen Meldungen, aber um Tölz rum, da ist ein bisschen mehr los. Also auf der B472 von Greiling kommend oder auch auf der B13 nach Tölz rein. Da braucht es ja aktuell noch ein bisschen länger, sonst sind die Straßen aber soweit frei. Kommt's also gut durch. Und natürlich nicht zu schnell fahren. Es wird geblitzt im Alpenwelle-Land und zwar in Straßlach auf der Tölzer Straße beidseitig im Waldstück in der 80er-Zone. Dann noch in Tegernsee gegenüber der Fischerei an der Ortsdurchfahrt Holzhausen. An der Umgehung in der Holzkirchen in der Heidenkammerstraße, da ist Tempo 50. Und dann haben wir noch an der Ortsdurchfahrt Vöggenbeuern Richtung Lochen in der 30er-Zone einen stehen und auch noch einen in Eurasburg am Kindergarten. Dann geht's weiter zwischen Miesbach und Irschenberg in Riedgas, wo es den Berg runter geht, wird aus einem Auto raus geblitzt und dann gibt es für euch noch die aktuellen Blitzer-Anhänger. Die stehen weiterhin am Ortseingang Murnau, am Ortseingang von Starnberg am Autobahnende im 60er-Bereich und noch am Ortseingang Grün von Walgau kommend. Also eine ganze Menge los. Wenn ihr noch was habt, dann einfach gerne kurz durchgeben. 08041 799 und 4x die 4. Kommt's gut und sicher durch. Alles wird gut.
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4: Mit mir, dem Julian. Wir haben es 9:05 an diesem Mittwochvormittag. Schön, dass ihr wieder mit dabei seid. Wir kommen gemeinsam durch den Vormittag Richtung Mittagspause, schnaufen dann gemeinsam einmal kurz durch und dann geht's schon wieder in den Nachmittag und für den einen oder anderen vielleicht schon Richtung verlängertes Wochenende. Für den Anfang gibt's aber wieder euren Sternenhimmel für den heutigen Mittwoch nach einfach mehr guter Musik. Wir starten rein in die Sendung mit Peter Gabriel, Salisbury Hill und passend zum Radio Roxette. She's got nothing on but the radio. Dreht's auf, lasst die gute Laune rein. Schöner Vormittag.

0: Das neue Cover von Whitney Houstons I Wanna Dance With Somebody, Callum Scott, an diesem Mittwochvormittag mit endlich wieder schönerem Wetter, jetzt noch passenden Sternenhimmel dazu, dann kommen wir doch gut durch den Tag. Wir hören rein.
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2: Widder, neue und interessante Informationen veranlassen Sie zu einer Kursänderung. Gehen Sie aber vorsichtig zu Werke.
1: Stier.
2: Mit Ihrer direkten Art könnten Sie die familiäre Stimmung verderben. Rechnen Sie mit empfindlichen Reaktionen.
3: Zwilling.
2: Auch wenn Sie Ihr Ziel nicht so schnell erreichen, lassen Sie sich nicht entmutigen.
1: Krebs.
2: Es ist schon eigenartig. Sie haben einen Sieg errungen und fühlen sich trotzdem als Verlierer.
3: Löwe.
2: Sollte jetzt etwas Neues auf Sie zukommen, verlassen Sie sich unbedingt auf Ihren ersten Eindruck.
1: Jungfrau.
2: Bei einer wichtigen Entscheidung brauchen Sie ausnahmsweise mal Hilfe. Das wird Ihre Rettung sein.
3: Waage.
2: Freunde, die nur den Erfolg mit Ihnen teilen möchten, sind nicht unbedingt in Notzeiten für Sie da. Das sollten Sie immer beherzigen.
1: Skorpion.
2: Wenn Sie heute schnell reagieren, könnten Sie vorhandene Probleme mit Bravour lösen. Gehen Sie logisch vor.
3: Schütze.
2: Über Nacht kann sich Ablehnung in Sympathie verwandeln. Nehmen Sie ruhig mal Kritik an.
1: Steinbock.
2: Unterstützung von außen lässt Sie etwas leichtsinnig reagieren. Es ist jetzt aber an der Zeit, Einschränkungen im Lebensstil vorzunehmen.
3: Wassermann.
2: Ihre Reserviertheit ist nur ein Vorwand. Überwinden Sie Ihre Ängste und öffnen Sie sich ruhig.
1: Fische.
2: Schieben Sie nicht alles auf die lange Bank. Bringen Sie Ordnung in Ihre Gedanken.
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0: Jasmine Archer, Somebody's Daughter, hier beim Alpenwelle-Treffpunkt. Wir haben es 10.30 Uhr, 10:30.
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2: Mit Alexander Blumtritt. Die B307 bei Tegernsee wird ab Dienstag, dem 26. Mai, vollgesperrt. Das staatliche Bauamt Rosenheim erneuert auf Höhe Lehberg die Fahrbahn. Die Vollsperrung dauert bis einschließlich Freitag, den 5. Juni. Der Verkehr wird während der Pfingstferien über die B318 umgeleitet, so das Bauamt. Die Maßnahme kostet rund 185.000 Euro. Im neuen Kinderhaus an der Nonnenwaldstraße in Penzberg ist ab September die Frühförderstelle der Kinderhilfe Oberland. Der Mietvertrag ist laut der Stadt schon unterzeichnet. Die Frühförderstelle richtet sich an Kinder mit Entwicklungsverzögerungen und ihre Familien. Durch den neuen Standort ist eine bessere Abstimmung zwischen pädagogischen und therapeutischen Fachkräften möglich. So können Kinder näher am Alltag gefördert und Familien frühzeitig begleitet werden. In Deutschlands höchstgelegener Kirche am Wendelstein beginnen bald die Gottesdienste. Der erste ist am Pfingstsonntag um 11 Uhr. Dann gibt es bis Oktober jeden Sonntag Gottesdienste mit wechselnden Geistlichen, so die Wendelsteinbahn.
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0: Vielen Dank, Alex. Und damit schauen wir wieder aufs aktuelle Alpenwelle-Wetter. Wir haben ein paar lockere Wolken, sonst scheint häufig die Sonne. Insgesamt geht zwar ein recht böiger Wind, die Temperaturen gehen aber trotzdem rauf auf 13 bis 16 Grad. Im Laufe der Nacht zieht es dann aber schon wieder zu früh morgens, breitet sich auch Regen aus. Die Temperaturen gehen runter. 7 bis 3 Grad erwarten euch. Von morgen bis zum Samstag erwartet uns dann im Alpenvorland eine Mischung aus Wolken. Ein bisschen Sonne ist auch dabei, Schauer und auch vereinzelt kurze Gewitter. In den Bergen, da fällt immer wieder Regen und Schnee. Die Schneefallgrenze, die geht teilweise richtig weit runter, in den Nächten teilweise auf unter 1000 Meter. Die Temperaturen, die pendeln je nach Regen und Sonne so zwischen 8 und 13 Grad. Und am Sonntag, da wird es dann voraussichtlich endlich wieder milder mit sonnigen Phasen und nur noch einem leichten Schauerrisiko.
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0: Der Alpenwelle Verkehrsservice. Vorsicht bitte auf der A8 Salzburg Richtung München. Zwischen der Raststätte Holzkirchen Nord und dem Rastplatz Brunntal. Da liegen Reifenteile auf der Fahrbahn. Geht's vom Gas und fahrt's vorsichtig. Ansonsten sind die Straßen frei. Wir schauen auf die aktuellen Blitzer im Alpenwelle-Land. Die stehen nach wie vor in Straßlach auf der Tölzer Straße und zwar beidseitig im Waldstück in der 80er-Zone. Dann in Tegernsee gegenüber von der Fischerei an der Ortsdurchfahrt Holzhausen. Dann haben wir an der Umgehung Holzkirchen in der Heigenkammer Straße in der 50er-Zone noch einen. An der Ortsdurchfahrt Vöggenbeuer in Richtung Lochen in der 30er-Zone steht ebenfalls einer. Und dann noch einer zwischen Miesbach und Irschenberg in Riedgersteig, da wo es einen Berg runter geht, aus einem Auto raus. Der ist auch gerade nochmal bestätigt worden. Dann gibt es 3 Blitzer-Anhänger für euch im Alpenwelle-Land. Nach wie vor immer in beide Richtungen. Ortseingang Murnau am Ortseingang von Starnberg am Autobahnende in der 60er-Zone und einen haben wir noch, und zwar am Ortseingang Grün von Wallgau kommend. Solltet ihr aber noch was haben, dann immer her damit. 08041 799 und 4x die 4. Kommt's gut, sicher und entspannt durch.
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0: Mit mir, dem Julian. 4 Minuten nach 10:30 haben wir's mitten rein in euren Mittwochvormittag. Ihr kommt hoffentlich gut durch, egal wo immer ihr auch gerade seid. Gute Musik haben wir mit im Gepäck, spannende Themen, gute Energie, viel gute Laune. Und heute haben wir einen ganz besonders, finde ich, lustigen Tag, nämlich den Tag des Trikots, den bundesweiten Trikottag. Wir schauen gleich mal drauf nach. 3 Hits am Stück. Miley Cyrus, Younger You für euch, was Ruhiges. Dann haben wir einen Klassiker von Fleetwood Mac, Go Your Own Way. Und jetzt für euch Avalon Roxton mit Vertigo.

0: Miley Cyrus, Younger You, was für eine Ballade für euren Mittwochvormittag. Weiß ja nicht, ob ihr heute Morgen auch vorm Kleiderschrank gestanden habt und euch gefragt habt, was zieht ihr heute an? Ich hoffe, ihr habt das Trikot genommen, denn heute ist bundesweiter Trikottag und der Deutsche Olympische Sportbund ruft dazu auf, das Trikot, die Trainingsjacke oder sonst ein Kleidungsstück vom eigenen Verein anzuziehen. Es gibt richtig viel Engagement in den Vereinen, das sagt DOSB. Präsident Thomas Weikert, und das soll mit dem Tag sichtbar gemacht werden.
1: Und natürlich darüber hinaus soll dann dieses Trikot zeigen, wir sind viele, wir wollen was bewirken und wir wollen, dass der Sport eine höhere Wertschätzung im Alltag, in der Spitze, aber auch in der Breite findet.
0: Wir sind viele, heißt in Zahl übrigens mehr als 29 Millionen Menschen sind Mitglied in einem Sportverein. Und der Trikottag soll auch dazu beitragen, dass es noch mehr werden.

Simply Red, Something Got Me Started, mitten rein in euren Vormittag, Mittwochvormittag. Gleich gibt's für euch wieder den letzten Song der Stunde, der kommt dieses Mal von Wanda. Eins, zwei, drei, vier, gleich für euch. Davor haben wir noch Anastasia mit Caught in the Middle.

0: Mit viel Energie geht's durch den Vormittag. Milo ist auch noch mit dabei, featuring Florence Armand, Castaway. Let's get lost, you and I, on an ocean made of lights, like Castaway. Gleich hier beim Altbälle-Treffpunkt.
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2: Ich bin Justin Hamm. Die Rettungsschwimmer der DLRG haben letztes Jahr über 1150 Menschen das Leben gerettet. Mehr als 51.000 Ehrenamtliche haben an Stränden, Flüssen und Schwimmbädern aufgepasst, so die Jahresbilanz. Besonders erfreulich, zum ersten Mal überhaupt haben über 10.000 Kinder das Junior-Retterabzeichen gemacht, so viele wie noch nie. Zum Start der Badesaison warnt die DLRG, das Wasser ist noch kalt, daran muss sich der Körper langsam gewöhnen. Seit der Einführung der E-Krankschreibung fehlen Beschäftigte in Deutschland häufiger im Job. Oft heißt es, die digitale Krankmeldung sei schuld daran. Eine Studie des Deutschen Instituts für Wirtschaftsforschung kommt jetzt aber zu einem anderen Ergebnis. Zoe Tassovali berichtet.
3: Die Forscher sagen aber, das liegt nicht vor allem an der E-Krankschreibung, sondern an mehr Atemwegserkrankungen und daran, dass viele seit Corona vorsichtiger geworden sind. Wer ansteckend ist, bleibt heute eher zu Hause. Deshalb schlägt das Institut jetzt auch eine Teilkrankschreibung vor, damit Menschen mit leichten Symptomen begrenzt weiterarbeiten können.
2: Die 1.000 Euro Einmalzahlung durch die Arbeitgeber als Entlastung ist gescheitert und wird nicht weiter verfolgt. Das hat die Union nun offiziell mitgeteilt. Ob es eine neue Idee für eine Entlastung der Bürgerinnen und Bürger gibt, bleibt offen. Union und SPD hatten nach einem 6-stündigen Spitzentreffen nur mitgeteilt, weiter an Steuer- und Sozialreformen zu arbeiten. In Füssen ist ein Wolf unterwegs. Zuletzt wurde er sogar in der Altstadt gesichtet. Nun hat Landrat Stapfner nach Gesprächen mit Polizei, Jagdbehörde und Jagdpächter entschieden, das Tier bleibt am Leben. Der Landrat im Ostallgäu sagt, der Wolf sei vor den Menschen geflüchtet. Das sei normales Verhalten bei einem Wildtier. Der Wolf sei also nicht gefährlich. Und im Stadtgebiet auf den Wolf schießen zu lassen, wäre gefährlich und unverantwortlich.
4: Und damit schauen wir wieder aufs aktuelle Alpenwelle. Wetter neben ein paar lockeren Wolken zeigt sich heute häufig die Sonne. Dazu gibt's einen böigen Wind und Temperaturen von 13 bis 16 Grad. Im Laufe der Nacht zieht's dann aber schon wieder zu. Früh morgens breitet sich Regen aus. Die Temperaturen gehen runter, bleiben aber im positiven Bereich. 7 bis 3 Grad sind's da. Von morgen bis zum Samstag, da gibt's dann im Alpenvorland wieder eine Mischung aus Wolken. Ein bisschen Sonne, Schauer und auch vereinzelt kurze Gewitter in den Bergen. Da fallen immer wieder Regen und auch Schnee. Die Schneefallgrenze, die sinkt in den Nächten teilweise auf unter 1000 Meter Höhe. Insgesamt, da gehen die Temperaturen je nach Regen und Sonne so zwischen 8 und 13 Grad rauf. Am Sonntag wird es dann voraussichtlich wieder milder mit sonnigen Phasen und nur noch einem leichten Schauerrisiko.
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4: Der Alpenwelle Verkehrsservice um gleich 4 Minuten nach 11 an diesem Mittwochvormittag. Die Straßen sind frei. Wir haben keine Meldungen. Kommt's gut durch und fahrt's nicht zu schnell. Es wird geblitzt. Da ist dann umso mehr los heute. Wir haben einen Blitzer in Geritzried-Stein in der Richard-Wagner-Straße an der Fußgängerampel. An dieser Stelle vielen Dank an den Helmut fürs Anrufen in der Redaktion und fürs Durchgeben. In Straßlach wird nach wie vor geblitzt. Auf der Tölzer Straße beidseitig im Waldstück in der 80er-Zone. Dann in Tegernsee gegenüber von der Fischerei. Dann haben wir noch einen an der Ortsdurchfahrt Holzhausen. An der Umgehung von Holzkirchen in der Heidenkammerstraße haben wir auch noch einen in der 50er-Zone. Weiter in Murnau an der Kaserne. Dann in Otterfing Richtung Kreuzstraße. In der 30er-Zone haben wir noch einen an der Ortsdurchfahrt Völkenbeuern in Richtung Lochen in der 30er-Zone ebenfalls. Dann wird geblitzt zwischen Miesbach und Irschenberg nach wie vor in Riedgasteig, wo es einen Berg runtergeht aus einem Auto raus. Dann gibt es noch die aktuellen Blitzer-Anhänger für euch. Die stehen weiter am Ortseingang Murnau, am Ortseingang von Starnberg, am Autobahnende in der 60er-Zone und dann noch einer an dem dem Ortseingang Grün von Wallgau kommend und ganz neu mit im Spiel am Silvenstein vor der Brücke. An der Stelle vielen Dank an den Michi fürs Reingeben per WhatsApp. Und wenn auch ihr noch was habt, dann meldet euch, ruft kurz durch wie der Helmut oder schickt mir eine WhatsApp wie der Michi 08041 799 und viermal die 4. Kommt's gut, sicher und entspannt durch.
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4: Mit mir, dem Julian. Wir haben es 11:05. Ein bisschen ist noch hin bis zur Mittagspause, aber wir beschäftigen uns trotzdem gleich mal mit einer Erfindung, die was mit dem Essen zu tun hat und die wir wahrscheinlich alle schon mal in der Hand hatten und das auch gerne tun. Worum es geht und wer diese Erfindung hinter sich gebracht hat oder wer das für uns erfunden hat, warum es die gibt, das gleich nach Musik. Passenger mit Let Her Go und Savage Garden, To the Moon and Back jetzt für euch.

0: Ray Dalton und Blood Running auf dem Weg Richtung Mittagspause. Immer wieder, da suchen wir uns ein paar Erfindungen raus, die uns bis heute in den Alltag begleiten. Dahinter steckt oft eine spannende Geschichte. Und heute auf dem Weg Richtung Mittagspause geht es um eine Erfindung, die wir alle schon mal hungrig in der Hand hatten.
1: Wenn es Klick macht. Kluge Köpfe, geniale Erfindungen.
2: Der Pizzakarton. In den 1950ern eröffnet der Italiener Nicolino Di Camillo in Würzburg die erste Pizzeria mit Lieferdienst in Deutschland. Die Menschen lieben sein Essen. Vor allem in der Nähe stationierte US-Soldaten bestellen massenhaft Pizza. Aber der Transport ist schwierig. Damals wird eine Pizza einfach in Papier gewickelt oder in Tüten gesteckt. Aber das funktioniert nicht gut. Die Hitze staut sich, der Teig weicht durch, der Belag verrutscht und am Ende ist die Pizza nur noch Matsch. Di Camillo beginnt zu tüfteln. Er experimentiert mit Karton, schneidet, faltet, probiert aus. Und dann macht es Klick.
3: Was, wenn ich den Karton so falte, dass eine stabile, flache Schachtel entsteht?
2: Das Geniale, die Schachteln sind stapelbar, haben einen festen Boden und kleine Luftlöcher, damit die Feuchtigkeit entweichen kann. Die Idee spricht sich blitzschnell herum. Andere Pizzerien übernehmen das Prinzip, erst in Deutschland, dann in ganz Europa und schließlich weltweit. Heute wird Pizza überall genauso transportiert. Heiße Pizza, hungrige Kunden, ein stabiler Karton und eine Erfindung, die bis heute viele Menschen ganz lecker satt macht.
0: Aber sowas von, da sind wir dem guten Mann, aber sowas von dankbar.

0: Ed Sheeran und Sing gleich für euch einfach mehr gute Musik. Climie Fisher, Love Changes und Rihanna mit California King Bad.
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0: Fischer, Love Changes, 11.30 Uhr, halb zwölf.
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2: Mit Alexander Blumtritt. In Irschenberg hat das Los über die Besetzung des zweiten Bürgermeisters entschieden. Keiner der beiden Kandidaten bekam eine Mehrheit, weshalb der neue Bürgermeister Florian Pichler am Ende einen Namen zog. Kathleen Ellmeier ist nun zweite Bürgermeisterin von Irschenberg. Dritter Bürgermeister ist Martin Berchtold. Schüler der Mittelschule Geretsried haben den vierten Platz beim diesjährigen History Award belegt. Die Preisverleihung fand gestern im Rahmen des Dogfest München statt. Mit ihrem Beitrag Geretsried, entstanden aus Verlust, gewachsen durch Menschlichkeit, überzeugten sie die Jury. Das Thema des Videowettbewerbs lautete Sei ein Mensch. Alle Filmbeiträge sind unter www.history-award.de abrufbar. Wir blicken auf Oberbayern. Der Katastrophenfall am Saurüsselkopf bei Ruhpolding ist gestern beendet worden. Die Lage im Einsatzgebiet habe sich deutlich stabilisiert. Der offene Brand sei gelöscht. Das teilte das Landratsamt Traunstein mit. Nachlöscharbeiten, Kontrollen und Sicherheitsmaßnahmen werden fortgesetzt. Das Feuer in dem schwer zugänglichen Bergwald war vor über einer Woche ausgebrochen. Laut Bayerns Forstministerin Michaela Kaneber war es einer der größten Waldbrände in Bayern in den vergangenen Jahrzehnten. Auch aus dem Alpenwelle-Land gab es viel Unterstützung durch Technik und Einsatzkräfte.
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0: Vielen Dank, lieber Alex. Und damit schauen wir wieder aufs aktuelle Alpenwelle-Wetter. Wir haben weiterhin viel Sonnenschein und nur ein paar lockere Wolken, dazu einen böigen Wind und somit Temperaturen von 13 bis 16 Grad. Zumindest tagsüber, in der Nacht gehen die Temperaturen dann wieder runter auf 7 bis 3 Grad. Es zieht zu und auch frühmorgens gibt es dann schon wieder den ersten Regen. Von morgen bis zum Samstag, da gibt es dann weiterhin eine Mischung aus Regen, vereinzelt auch mal einem kurzen Gewitter, aber auch ein paar Wolken und ein bisschen Sonne ist auch mit dabei. In den Bergen fällt häufiger Regen und teilweise auch Schnee bis zu auf unter 1000 Meter Höhe. Die Temperaturen, die pendeln sich ein, je nach Regen und Sonne zwischen 8 und 13 Grad. Am Sonntag wird es dann voraussichtlich aber wieder milder mit ein paar sonnigen Phasen und nur noch einem leichten Schauerrisiko.
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0: Der Alpenwelle Verkehrsservice um gleich ganz genau 3 Minuten nach 11:30. Die Straßen sind frei, ihr kommt's gut durch. Fahrt's aber nicht zu schnell, es wird geblitzt und es ist einiges los. Wir gehen's durch, wir starten in Geretsried-Stein. Da steht er in der Richard-Wagner-Straße an der Fußgängerampel. In Straßlach steht einer auf der Tölzer Straße, der fotografiert beidseitig im Waldstück in der 80er-Zone. Dann geht's weiter nach Tegernsee, da steht er gegenüber der Fischerei. Auch noch einer an der Ortsdurchfahrt Holzhausen und an der Umgehung von Holzkirchen, und zwar in der Heidkammerstraße hier in der 50er-Zone. Dann in Murnau an der Kaserne, in Otterfing noch einer Richtung Kreuzstraße, hier Obacht, Tempo 30 und ebenfalls Tempo 30 an der Ortsdurchfahrt Vöggenbeuern Richtung Lochen, und der auch gerade nochmal bestätigt. Und dann haben wir noch einen, der steht weiterhin zwischen Miesbach und Irschenberg in Riedgersteig, wo es einen Berg runtergeht, aus einem kleinen Bus raus. Dann haben wir noch die aktuellen Blitzer-Anhänger für euch im Alpenwelle-Land. Die stehen unverändert am Ortseingang Murnau, am Ortseingang von Starnberg, am Autobahnende in der 60er-Zone und am Ortseingang Grün von Wallgau kommend. Und der aktuellste im Bunde steht am Silvenstein vor der Brücke. Wenn ihr noch was habt, dann meldet euch. Ruft kurz durch oder schickt mir eine WhatsApp. Eure Nummer ist wie immer die 08041 799 und viermal die 4. Kommt's gut und sicher durch.
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0: Mit mir, dem Julian. So, wir gehen steil zu auf die Mittagspause. Wer weiß, vielleicht geht der ein oder andere von euch ja zum Mittag auch irgendwo hin zum Essen in eine Gaststätte. Wir schauen gleich mal drauf, was es denn gebracht hat, dass die Mehrwertsteuer gesenkt wurde. Dazu gleich mehr nach 3 Hits am Stück. Mark Forster, ein Lied. Tina Turner mit Typical Male, ein Klassiker. Und Pink mit Runaway jetzt für euch hier beim Alpenwelle Treffpunkt. Und gerade kommt noch rein ein Blitzer in Hausham in der Auerberg-Siedlung hier in der 30er-Zone. Und damit seid ihr komplett auf dem neuesten Stand.

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0: Mark Forster und ein Lied hier auf dem Weg Richtung Mittagspause. Ja, wer weiß, vielleicht geht ihr ja jetzt in der Mittagspause was essen. Seit Anfang des Jahres fallen für das Essen in Restaurants und anderen Gastrobetrieben nur noch 7% Mehrwertsteuer an. Eine Maßnahme von der Bundesregierung, um der gebeutelten Branche ein bisschen zu helfen. Hat das aber funktioniert? Der bayerische Landesgeschäftsführer des Branchenverbands DEHOGA, Thomas Geppert, findet ja.
1: Man muss natürlich ehrlich sagen, das ist alles nicht von heute auf morgen, aber es wird definitiv helfen, den Betrieben besser mit den massiven Kostensteigerungen umzugehen. Energie, Lebensmittel, Personal und so weiter, diese Kostenfaktoren sind hoch, die Belastungen sind massiv und von daher war es der ganz, ganz wichtige und richtige Schritt und deswegen hilft es den Betrieben spürbar, auch dauerhaft am Markt zu bestehen.
0: Aber natürlich auch ganz wichtige Frage, kommt die Steuersenkung den Kunden zugute, beispielsweise durch niedrigere Preise?
1: Viele Betriebe nutzen den Spielraum, um Kostensteigerungen abzufedern. Von daher hat man hier eine definitive Wirkung auch auf Preise. Investitionen werden aber auch nachgeholt. Das ist der starke konjunkturelle Aspekt der 7%. Und man kann Mitarbeiter halten und zumindest auch Preissteigerungen in gewissem Maße dämpfen.
0: Die Mehrwertsteuersenkung war aus Sicht der DEHOGA also eine gute Sache. Für die Zukunft hätte sie aber noch weitere Ideen, wie der Branche geholfen werden könnte.
1: In erster Linie vor allen Dingen mehr Flexibilität durch die Umstellung auf die gesetzliche Wochenarbeitszeit. Das wäre ganz wichtig, denn wir sind eine sehr personalintensive Branche. Wir sind auch eine Branche, die weniger Homeoffice anbieten kann. Und die Mitarbeiterinnen und Mitarbeiter fordern Flexibilität. Sie möchten dann arbeiten, wenn es ins Lebensmodell passt. Und dafür brauchen wir die Wochenarbeitszeit.
0: Und Bürokratie bleibt für die Gastrobetriebe auch noch ein Dauerthema.

0: Six was nine mit Surprise. Surprise. Gleich für euch der letzte Song der Stunde von Las Brass Banda. Nackert. Gleich für euch hier beim Alpenwelle Treffpunkt zum Einstand in die Mittagspause.
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2: Ich bin Justin Hamm. Der frühere Regensburger Oberbürgermeister Joachim Wohlbergs ist zu 2 Jahren und 6 Monaten Haft verurteilt worden. Das Landgericht München hat den ehemaligen SPD-Politiker wegen Vorteilsnahme schuldig gesprochen. Hintergrund sind Parteispenden eines Bauträgers im Kommunalwahlkampf 2014. Es ging um rund 475.000 Euro Schmiergeld, das über Jahre hinweg in kleinen Teilen auf dem Konto des SPD-Ortsverbandes von Wohlbergs eingegangen war. Die Bundesregierung will für den Einsatz von K.O.-Tropfen höhere Strafen. Wer die gefährlichen Mittel für eine Vergewaltigung oder einen Raub einsetzt, soll laut einem Entwurf, der nun beschlossen wurde, künftig mit mindestens 5 Jahren Gefängnis rechnen. Dazu sollen K.O.-Tropfen rechtlich so eingestuft werden wie eine Waffe oder ein gefährliches Werkzeug. Jedes Jahr kommt es in Deutschland zu Badeunfällen. Viele enden tödlich. Aber viel häufiger können in Not geratene Menschen gerettet werden. Von der DLRG. Insgesamt kamen die tausenden Ehrenamtlichen im vergangenen Jahr 1.150 Menschen zur Hilfe, so die Bilanz. Die DLRG-Präsidentin Vogt freut sich vor allem über eine Entwicklung.
3: Wir haben über 10.000 Kinder, die im letzten Jahr das Junior-Retter-Abzeichen gemacht haben. Das sind tatsächlich so viele wie noch nie. Insgesamt engagieren sich also Tausende von Jugendlichen schon sehr früh im Wasserrettungsdienst und das gibt uns natürlich viel Zuversicht.
2: Die DLRG warnt, vor dem aktuell noch sehr kalten Wasser, wer baden geht, soll sich langsam rantasten. Sie sehen fast identisch aus, aber es ist weniger drin. Die neuen Milka-Schokoladentafeln mit 90 Gramm verstoßen gegen das Wettbewerbsrecht. Das hat das Landgericht Bremen entschieden. Laut den Richtern darf Mondelez die Packung mit 90 Gramm nicht in Verkehr bringen, wenn in den 4 Monaten zuvor die Packung mit 100 Gramm im Angebot waren. Das Urteil ist noch nicht rechtskräftig.
4: Und damit schauen wir wieder aufs aktuelle Alpenwelle-Wetter. Wir haben ein paar lockere Wolken, sonst viel Sonnenschein, dazu ein bisschen Wind und dementsprechend Temperaturen von 13 bis 16 Grad. Im Laufe der Nacht zieht es dann aber schon wieder zu, es breitet sich frühmorgens Regen aus. Temperaturen gehen auch runter auf 7 bis 3 Grad und von morgen bis zum Samstag, da erwartet uns dann im Alpenvorland eine Mischung aus Wolken, bisschen Sonne, Schauern und aber auch vereinzelt kurzen Gewittern. In den Bergen, da fällt immer wieder Regen und auch teilweise Schnee bis zu unter 1000 Meter Höhe. So zumindest die aktuelle Schneefallgrenze. Die Temperaturen, die pendeln sich ein, je nach Regen und Sonne zwischen 8 und 13 Grad. Am Sonntag, da wird es dann voraussichtlich wieder milder mit sonnigen Phasen und nur noch einem leichten Schauerrisiko.
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4: Der Alpenwelle Verkehrsservice um 12:03. Die Straßen sind frei, ihr kommt's gut durch, keine Meldungen. Aber dafür eine ganze Menge Blitzer. Wir gehen sie durch. Und zwar einmal in Hausham, in der Auerbergsiedlung in der 30er-Zone. An dieser Stelle danke an den Daniel für den Anruf. Dann haben wir in Geritzried-Stein einen in der Richard-Wagner-Straße an der Fußgängerampel. In Straßlach auf Höhe der Tölzer Straße beidseitig im Waldstück in der 80er-Zone wird geblitzt. Ebenso wie in Tegernsee gegenüber der Fischerei. Dann noch in der Ortsdurchfahrt Holzhausen und auch an der Umgehung Holzkirchen in der Heigenkammerstraße in der 50er-Zone. In Murnau an der Kaserne steht einer, ebenso wie in Otterfing Richtung Kreuzstraße hier Tempo 30 und ebenfalls Tempo 30 an der Ortsdurchfahrt Vöckenbeuern Richtung Lochen. Dann haben wir noch einen zwischen Miesbach und Irschenberg in Riedgersteig, wo es den Berg runter geht aus einem kleinen Auto raus. Und dann gibt's noch 4 Blitzer-Anhänger für euch im Alpenwelle-Land und zwar einmal am Ortseingang Murnau, am Ortseingang von Starnberg am Autobahnende im 60er-Bereich, am Ortseingang Grün von Wallgau kommend und ein letzter am Silbenstein vor der Brücke. Wenn ihr noch was habt, dann meldet euch. Ruft kurz durch wie der Daniel oder schickt mir eine WhatsApp ins Studio 08041 799 und 4x4. Gute und sichere Fahrt wünsche ich euch.
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4: Mit mir, dem Julian. Auf die Sekunde, 11:05 rein geht's in die Mittagspause. Und dann ist nicht mehr weit bis möglicherweise zum verlängerten Wochenende. Und passend dazu könntet ihr heute Abend ja vielleicht schon nach Holzkirchen vorbeischauen. Da ist nämlich Frühlingsfest angesagt. Vielleicht ja auch was fürs verlängerte Wochenende. Wir haben gleich alle Infos für euch. Ausführlich nach Musik von Tears for Fears, Everybody Wants to Rule the World und Dashboard Confessional zusammen mit Juli Stolen zum Einstieg in eure Mittagspause. Lasst es euch gut gehen.

0: Justin Bieber und Nicki Minaj, Beauty and a Beat.
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0: Heute ist es wieder soweit. Der Musikzug Holzkirchen eröffnet das 49. Holzkirchner Frühlingsfest. Um 18.15 Uhr, da setzt sich der traditionelle Einzug von der Tegernseer Straße aus in Richtung Festzelt am Herdergarten. In Bewegung mit dabei sind natürlich Musik, gute Laune und die Vorfreude auf das erste frisch gezapfte Holzkirchner Gold. Und um 19 Uhr, da folgt dann der Bieranstich mit Bürgermeister Christoph Schmid. Bis Montag, 18. Mai, wird am Herdergarten in der Holzkirchner Ortsmitte gefeiert, gelacht und getanzt, was das Zeug hält. Volksfest, Stimmung pur. Fahrgeschäfte, Buden, Autoscooter, Kinderkarussell, Glückshafen, Tombola und Süßwarenstand sorgen für Unterhaltung bei Groß und Klein. Und natürlich auch kulinarisch wieder einiges geboten im Festzelt. Da sorgen Magdalena Klein und Philipp Jäger, bekannt als kleiner Geschmacksjäger, für das leibliche Wohl. Auf den Tisch kommen klassische Schmankerl vom Brathindel über Weißwürst bis hin zu vielen weiteren Festzeltspezialitäten. Und ausgeschenkt wird natürlich das Holzkirchner Gold. Zum Programm, da gehören unter anderem der Boxvergleichskampf am Vatertag, der Seniorenmittag am Freitag, der Tag der Vereine am Sonntag mit Umzug, ökumenischem Gottesdienst und Standkonzert des Spielmannszugs sowie am Montag der Tag der Betriebe und die Kindergaudi mit Kasperltheater.
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0: Amanda Marshall und Fall from Grace für eure Mittagspause. 12.30 Uhr, halb eins.
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2: Mit Alexander Blumtritt. Der Geretsrieder Stadtrat hat sich gestern neu konstituiert. Mehr dazu von Pressesprecher Thomas Leubel.
3: Ja, der neue Geretsrieder Stadtrat setzt sich künftig aus 6 Fraktionen zusammen. Die CSU stellt 8 Mitglieder, die Freien Wähler 6, die Geretsrieder Liste 5, Bündnis 90, die Grünen und die AfD jeweils 4, sowie die SPD 3 Mitglieder. Insgesamt gibt es 14 neue Rätinnen und Räte. Das Gremium hat sein Gesicht also durchaus verändert. Nach der Wahl von Patrick Kohler zum ersten Bürgermeister wurden gestern in der konstituierenden Sitzung außerdem Dr. Josef Orthuber von der CSU zum zweiten Bürgermeister und Ann-Kathrin Bühner von den Freien Wählern zur dritten Bürgermeisterin gewählt.
2: In seiner Antrittsrede sprach Kohlert über die angespannte Finanzlage der Stadt, die vernünftige, nachhaltige Schritte erfordere. Besonders die Erweiterung und Sanierung der Adalbert-Stifter-Mittelschule sei ein großer Posten in den kommenden Jahren. Der Markt Holzkirchen hat eine starke Halbzeitbilanz zum Stadtradeln gezogen. Bisher legten 641 Radfahrer insgesamt knapp 74.000 Kilometer zurück. Das ist fast der doppelte Erdumfang. Noch bis zum 22. Mai können Fahrradkilometer gesammelt werden. Bürgermeister Christoph Schmid hofft, den Kommunalpreis der Regionalentwicklung Oberland erneut nach Holzkirchen zu holen. Heute Nacht wird in Teilen von Dietramszell das Wasser abgestellt. Das Wasserwerk sperrt von 21.30 Uhr bis 4 Uhr morgens in den Ortsteilen Ascholding, Ried, Einöd, Tattenkofen, Dietenhausen, Osten, Leinsmühl und Untermühltal das Wasser. Grund sind laut der Gemeinde dringende Wartungsarbeiten.
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0: Und dann vielen Dank für den Alex und damit schauen wir wieder aufs aktuelle Alpenwelle-Wetter. Wir haben lockere Wolken und dazu viel Sonnenschein, ein böigen Wind und Temperaturen von 13 bis 16 Grad, aber nur bis zur Nacht, dann zieht es schon wieder zu. Früh morgens, da sind dann auch schon wieder Regenschauer unterwegs. Die Temperaturen bleiben zwar im positiven Bereich, gehen aber runter auf 7 bis 3 Grad und von morgen bis zum Samstag erwartet uns im Alpenvorland dann ebenfalls eine Mischung aus Wolken, ein bisschen Sonne, Schauer und vereinzelte kurze Gewitter sind auch mit im Gepäck. In den Bergen, da fällt immer wieder Regen, teilweise auch Schnee bis unter 1000 Meter Höhe. Die Temperaturen, die pegeln sich je nach Regen und Sonne zwischen 8 und 13 Grad ein. Und am Sonntag, da wird es voraussichtlich milder mit sonnigen Phasen und nur noch einem leichten Schauerrisiko.
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0: Der Alpenwelle Verkehrsservice um 3:03. Die Straßen sind frei, ihr kommt's gut durch. Wir schauen damit direkt auf die aktuellen Blitzer im Alpenwelleland. Da ist eine Menge los, fahrt also nicht zu schnell. Und gerade kommt noch rein Straßensperrung Holzkirchen an der Miesbacher Straße. Das dürfte aber ja der... die eh schon bekannte Straße sein. Ansonsten, genau, bleiben wir bei den aktuellen Blitzern in Wolfratshausen neu dazugekommen. Am Moosbauerweg, direkt am Krankenhaus steht einer. Und zwar vom Peter gemeldet. An der Stelle vielen Dank, lieber Peter, für den Anruf in der Redaktion. Dann wird weiter geblitzt in Hausham in der Auerbergsiedlung in der 30er-Zone. In Geritzried-Stein in der Richard-Wagner-Straße an der Fußgängerampel. Dann in Murnau an der Kaserne. An der Feuerwehr Rottach-Egern auch neu im Gepäck. Und dann in Otterfing Richtung Kreuzstraße in der 30er-Zone noch. Und ein letzter noch zwischen Miesbach und Irschenberg in Riedgasteig, wo es den Berg runtergeht, aus einem Kleinbus raus. Wenn ihr noch was habt, dann meldet euch gerne. Jetzt habe ich aber gleich die Blitzeranhänger übersprungen. Die haben wir natürlich auch noch im Gepäck. Ortseingang Murnau am Ortseingang von Starnberg am Autobahnende im 60er-Bereich. Dann am Ortseingang Grün von Wallgau kommend und ein letzter am Sylvenstein vor der Brücke. Jetzt habe ich alle. Und wenn ihr noch was habt, meldet euch 08041 799 und 4x4. Kommt's gut und sicher durch.
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0: Mit mir, dem Julian. Wir sind mittendrin in eurer Mittagspause. Und um die noch ein bisschen zu verschönern, gibt's gleich wieder was zu gewinnen. Wir hauen nochmal Tickets raus für die Tölzer Rosentage. Gleich nach drei Hits am Stück. Harry Styles, American Girls, Pretenders, Don't Get Me Wrong und Baby Rexha mit New Religion. Genießt die Sonne und die Mittagspause.

0: Harry Styles und American Girls um 12:45 hier beim Alpenwelle Treffpunkt. Mitten rein in eure Mittagspause.
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0: Die Tölzer Rosentage gehen ab und zwar zum 25. Mal. Sie feiern 25 Jahre und bald öffnet er wieder. Der bunte Markt voller Rosenstauden und Kräuter. Freut euch auf Kunsthandwerk, Gartendeko, handgemachte Holzmöbel, Kleidung, Schmuck und vieles, vieles mehr. Dazu gibt's natürlich noch ein buntes Unterhaltungsprogramm und richtig gutes Essen aus der Region. Über 170 Aussteller kommen in die Klostergärten und auch ihr könnt mit dabei sein. 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

0: Freddie Mercury und Queen mit Living on My Own und gleich der letzte Song der Stunde. Briada und Sommer für euch hier beim Alpenwelle-Treffpunkt.
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2: Ich bin Justin Hamm. Der frühere Regensburger Oberbürgermeister Wohlbergs ist wegen Vorteilsnahme zu einer Haftstrafe verurteilt worden. Das Münchner Landgericht verurteilt ihn zu 2 Jahren und 6 Monaten Haft. Fabian Schaffer berichtet.
3: Im Kern ging es um die Frage, ob Wohlbergs wusste, dass ein Unternehmer ihn mit Parteispenden mit Blick auf künftige Bauprojekte in Regensburg gewogen machen wollte. Wohlbergs hat das stets zurückgewiesen. 2019 wurde Wohlbergs vom Landgericht Regensburg verurteilt, blieb aber straffrei. Der Bundesgerichtshof stufte das Urteil als zu milde ein, weshalb nun am Landgericht München neu verhandelt wurde.
2: Cem Özdemir ist neuer Ministerpräsident von Baden-Württemberg. Im Landtag in Stuttgart wurde der Grünen-Politiker von den Abgeordneten zum Regierungschef gewählt. Seine Partei wurde bei der Landtagswahl ganz knapp vor der CDU stärkste Kraft. Erst vorgestern hatten beide Parteien den Koalitionsvertrag unterzeichnet. Unter anderem will Baden-Württemberg bis 2040 klimaneutral sein, 5 Jahre früher als der Bund. Neue Heizungen dürfen weiter mit Gas und Öl laufen, aber ab 2029 ist ein Bio-Anteil Pflicht. So sieht das überarbeitete Heizungsgesetz aus, das die Bundesregierung nun beschlossen hat. Im alten Gesetz der Ampelkoalition gab es die Regelung, dass ab 2045 Heizkessel nicht mehr mit fossilen Brennstoffen betrieben werden dürfen. Diese entfällt nun. Umweltverbände und die Grünen warnen vor Rückschritten beim Klimaschutz. Auch mit 40 Jahren soll noch nicht Schluss mit Fußball sein. Manuel Neuer steht vor einer Vertragsverlängerung beim FC Bayern. Wie Sky berichtet, haben sich die beiden Parteien geeinigt. Unterschrieben werden soll der neue Vertrag des Torwarts, der demnach bis nächstes Jahr im Sommer geht, noch in dieser Woche.
4: Und damit schauen wir wieder aufs aktuelle Alpenwelle-Wetter. Schau an, kaum unterschreibt Manuel Neuer praktisch einen neuen Vertrag. Scheint wieder die Sonne, ein paar lockere Wolken sind noch mit dabei. Insgesamt haben wir noch einen böigen Wind. Temperaturen liegen daher bei 13 bis 16 Grad. Im Laufe der Nacht zieht es dann zu. Frühmorgens breitet sich Regen aus. Temperaturen gehen natürlich auch runter. 7 bis 3 Grad erwarten euch da. Von morgen bis zum Samstag gibt es dann im Alpenvorland eine Mischung aus Wolken, ein bisschen Sonne, aber auch Schauern und vereinzelt kurzen Gewittern. In den Bergen fallen immer wieder Regen und auch Schnee. Die Schneefallgrenze geht runter auf teilweise unter 1000 Meter Höhe. Die Temperaturen, die pegeln sich je nach Regen und Sonne zwischen 8 und 13 Grad ein und am Sonntag da wird es voraussichtlich dann wieder milder mit sonnigen Phasen und auch nur noch einem leichten Schauerrisiko.
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4: Der Alpenwelle Verkehrsservice um 1:03. Obacht bitte, in Hausham ist der Bahnübergang defekt. Der geht nicht mehr auf. Dementsprechend bitte, wenn möglich, außen rumfahren. Sonst sind die Straßen aber frei. Und wir schauen direkt auf die aktuellen Blitzer im Alpenwelle-Land. Einiges los heute. Wir haben gerade noch mal ein bisschen aussortiert und neue dazugeparkt. Wir gehen's durch. Wir starten in Wolfratshausen. Da steht einer am Moosbauer Weg, direkt am Krankenhaus. Dann geht's weiter in Hausham, in der Auerberg-Siedlung in der 30er-Zone. In Geretsried-Stein, in der Richard-Wagner-Straße. An der Fußgängerampel ist einer, genauso wie noch in Murnau, an der Kaserne. An der Feuerwehr Robtach-Egern. Dann in Otterfing, Richtung Kreuzstraße. Hier Tempo 30 und dann haben wir noch einen, der ist ganz neu. An der Stelle vielen Dank an die Tammy fürs Melden per WhatsApp und zwar am Ortseingang Icking vorm Bauhof, ganz frisch aufgebaut. Dann gibt es natürlich noch die aktuellen Blitzer-Anhänger für euch im Alpenwelle-Land. Die stehen unverändert und blitzen in beide Richtungen am Ortseingang Murnau, am Ortseingang Starnberg, am Autobahnende in der 60er-Zone und am Ortseingang Grün von Walgau kommend und ein letzter noch, der aktuellste, am Silvenstein vor der Brücke. Solltet ihr noch was haben, macht's doch wie die Tammy. Schickt's mir eine WhatsApp rein ins Studio. Eure Nummer wie immer die 08041 799 und 4x die 4. Kommt's gut und sicher durch.
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4: Mit mir, dem Julian. 1:05. Wir gehen rein in eine letzte Stunde vom Treffpunkt für heute. Und falls ihr heute Abend oder auch übers lange Wochenende ein bisschen feiern wollt, wir hören gleich nochmal rein, weil es brandaktuell ist. Das Holzkirchner Frühlingsfest eröffnet heute Abend. Alle Infos dazu gleich nochmal nach 2 Songs. Wir haben Take That mit 8 Letters und Latricia McNeil mit Ain't That Just The Way. Auf geht's Richtung Nachmittag.

0: Opalite, Taylor Swift. Ein richtiger gute Laune-Song. Was diese Frau anfasst, bringt gute Laune.
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0: Ich bin nicht so musikalisch, aber ich bringe euch auch gute Laune, denn heute ist es wieder soweit. Der Musikzug Holzkirchen, der eröffnet das 49. Holzkirchner Frühlingsfest. Das Ganze geht um 17:45 heute Abend, 18.15 Uhr los. Der traditionelle Einzug von der Tegernseer Straße aus in Richtung Festzelt am Herdergarten. Das Ganze natürlich mit Musik und guter Laune und Vorfreude aufs erste frisch gezapfte Holzkirchner Gold. Das gibt's dann ab 19 Uhr, denn um 19 Uhr, da folgt der Bieranstich mit dem Bürgermeister Christoph Schmid, und das ganze Spektakel, das geht dann noch bis zum kommenden Montag, 18. Mai. Da wird am Herdergarten in der Holzkirchner Ortsmitte gefeiert, gelacht und getanzt. Großes Programm übers ganze Wochenende, unter anderem morgen der Boxvergleichskampf am Vatertag und noch vieles mehr. Ich werde definitiv auch mal vorbeischauen. Also vielleicht sehen wir uns da. Kommt's vorbei.
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0: Coldplay, A Sky Full of Stars. Gleich geht's für euch weiter mit einfach mehr guter Musik. Alicia Keys, Empire State of Mind und Cheap Trick, I Want You to Want Me.
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1: Mit Alexander Blumtritt. Die B307 bei Tegernsee wird ab Dienstag, dem 26. Mai, vollgesperrt. Das staatliche Bauamt Rosenheim erneuert auf Höhe Lehberg die Fahrbahn. Die Vollsperrung dauert bis einschließlich Freitag, den 5. Juni. Der Verkehr wird während der Pfingstferien über die B318 umgeleitet, so das Bauamt. Die Maßnahme kostet rund 185.000 Euro. Im neuen Kinderhaus an der Nonnenwaldstraße in Penzberg ist ab September die Frühförderstelle der Kinderhilfe Oberland. Der Mietvertrag ist laut der Stadt schon unterzeichnet. Die Frühförderstelle richtet sich an Kinder mit Entwicklungsverzögerungen und ihre Familien. Durch den neuen Standort ist eine bessere Abstimmung zwischen pädagogischen und therapeutischen Fachkräften möglich. So können Kinder näher am Alltag gefördert und Familien frühzeitig begleitet werden. In Deutschlands höchstgelegener Kirche am Wendelstein beginnen bald die Gottesdienste. Der erste ist am Pfingstsonntag um 11 Uhr. Dann gibt es bis Oktober jeden Sonntag Gottesdienste mit wechselnden Geistlichen, so die Wendelsteinbahn.
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2: Vielen Dank, lieber Alex. Und damit schauen wir wieder aufs aktuelle Alpenwelle-Wetter. Wir haben ein paar lockere Wolken, ansonsten häufig Sonnenschein und Temperaturen von 13 bis 16 Grad. Dazu gibt es aber noch einen böigen Wind, der macht das Ganze noch einen Tick frischer. Im Laufe der Nacht zieht es dann aber auch schon wieder zu. Früh morgens breitet sich dann Regen aus und die Temperaturen gehen auf 7 bis 3 Grad runter. Von morgen bis zum Samstag erwartet uns dann im Alpenvorland eine Mischung aus Wolken, ein bisschen Sonne, Schauern und vereinzelt kurzen Gewittern. In den Bergen fällt immer wieder Regen und Schnee. Die Schneefallgrenze geht runter auf unter 1000 Meter. Die Temperaturen, die pendeln sich ein, je nach Regen und Sonne zwischen 8 und 13 Grad. Am Sonntag, da wird es dann voraussichtlich aber wieder milder mit sonnigen Phasen und nur noch einem leichten Schauerrisiko.
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2: Der Alpenwelle Verkehrsservice um ganz genau 4 Minuten nach 13:30. Der Bahnübergang Hausham, der läuft soweit wieder. Ihr könnt also wieder durch. Ansonsten sind die Straßen ebenfalls frei. Wir schauen auf die aktuellen Blitzer. Da ist dafür umso mehr Luft los. Ich hole mal ganz kurz Luft. Wir starten in Wolfratshausen am Moosbauerweg. Direkt am Krankenhaus wird geblitzt. Dann in der Geisel-Gasteig-Straße Richtung Grünwald vor der Unterführung. Das gemeldet per WhatsApp vom lieben Oliver. Vielen Dank an dieser Stelle. Es geht weiter in Hausham, in der Auerberg-Siedlung in der 30er-Zone. Dann in Geritzried-Stein in der Richard-Wagner-Straße an der Fußgängerampel. In Murnau an der Kaserne. In Rottach-Egern an der Feuerwehr. In Otterfing Richtung Kreuzstraße Tempo 30. In Icking an der Ortseinfahrt vorm Bauhof. Dann haben wir soweit alle und wir kommen zu den aktuellen Blitzer-Anhängern im Alpenwelle-Land. Die stehen am Ortseingang Murnau, am Ortseingang von Starnberg am Autobahnende in der 60er-Zone, am Ortseingang Grün von Walgau kommend und am Silvenstein vor der Brücke und dann noch neu dazugekommen, einmal in Arscholding und einmal ebenfalls vom Oliver gemeldet in Unterhaching im Oberweg stadteinwärts in der 30er-Zone. Und wenn auch ihr noch was habt für unsere lange Liste oder es ist schon wieder eine abgebaut, macht's wieder Oliver, schickt eine WhatsApp rein 08041 799 und viermal die 4. Kommt's gut und sicher und entspannt durch.
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2: Mit mir, dem Julian. Wir haben's gleich 6 Minuten nach 13:30. Die Liste der Blitzer ist lang. Ich muss kurz durchschnaufen. Für euch gibt's gleich noch ein paar Infos zum möglichen Pfingststau für die Ferien nach 3 Hits am Stück. Shepherd und Good Time. Dann ein Klassiker von Eric Carmen mit Hungry Eyes und David Guetta und Sia mit Beautiful People. Jetzt für euch auf eurem Weg Richtung Nachmittag.

0: Shepherd und Good Time, die ihr hoffentlich auch habt. Zumindest noch in 2 Wochen, da starten die Pfingstferien und vielleicht geht's für euch da auch an den Gardasee nach Südtirol oder generell Richtung Italien. Heißt eigentlich natürlich, erstmal wird die Stimmung besser, aber es gibt jetzt eine wichtige Warnung. Mitten in den Pfingstferien wird nämlich die Brenner-Autobahn komplett gesperrt. Und zwar stundenlang. An einem der stärksten Reisetage überhaupt. Was dahinter steckt und worauf sich Urlauber einstellen müssen, das weiß meine Kollegin Julia Wasilkow. Servus Julia. Was genau passiert denn jetzt da am Brenner?
1: Ja, am Samstag, den 30. Mai, wird die Brennerroute in beide Richtungen komplett gesperrt. Und zwar von 11 bis 19 Uhr. Betroffen sind die Brenner Autobahn, die Bundesstraße und weitere Ausweichstrecken im Wipptal. Hintergrund ist eine genehmigte Demonstration von Anwohnerinnen und Anwohnern gegen den starken Transitverkehr. Gerade mitten in den Pfingstferien dürfte das viele Reisende treffen.
0: Das dürfte vielen ziemlich wehtun. Was bedeutet das konkret für Reisende Richtung Italien?
1: Ja, die Behörden in Tirol empfehlen, die Brennerroute an diesem Tag, also am 30. Mai, möglichst komplett zu meiden. Denn auch vor und nach der eigentlichen Sperrung dürfte es massive Staus geben. Teilweise könnten Fahrzeuge sogar schon an der Grenze zu Österreich zurückgewiesen werden. Besonders betroffen sind klassische Urlaubsstrecken Richtung Gardasee oder Tirol.
0: Und welche Alternativen gibt's?
1: Also lokale Umleitungen gibt es praktisch nicht. Empfohlen werden großräumige Ausweichrouten, etwa über die Schweiz und den Gotthardtunnel für Ziele rund um die oberitalienischen Seen. Richtung Südtirol kann der Reschenpass eine Alternative sein. Dort gibt es aber ebenfalls Einschränkungen wegen Baustellen. Wer flexibel planen kann, sollte möglichst auf einen anderen Reisetag ausweichen.
0: Puh, vielen Dank, Julia. Und dann gilt vielleicht dieses Jahr ganz besonders für die Pfingstplanung. Pfingstplanung. Lieber früher aufs Navi schauen, als dann später stundenlang im Stau stehen.

0: Ace of Base und Always Have, Always Will. Und das war's schon wieder vom Alpenwelle-Treffpunkt für heute. Wir hören uns trotz des verlängerten Wochenendes am Freitag von 10 bis 14 Uhr. Habt ein schönes, langes Wochenende, einen schönen Vatertag. Lasst es euch gut gehen. Und jetzt zum Ausklang Skolka, Liver und der letzte Song der Stunde. Macht es gut. Servus.
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2: Ich bin Helen Martin. Baden-Württemberg hat einen neuen Ministerpräsidenten. Cem Özdemir wurde von den Abgeordneten im Landtag gewählt.
3: Herr Abgeordneter Özdemir, nehmen Sie die Wahl zum Ministerpräsidenten des Landes Baden-Württembergs an?
4: Ja, Herr Präsident, und ich danke für das Vertrauen. Herzlichen Dank.
2: Der Grünen-Politiker hatte die Landtagswahl mit seiner Partei knapp vor der CDU gewonnen. Özdemir ist der erste Ministerpräsident in Deutschland mit türkischen Wurzeln. Der frühere Regensburger Oberbürgermeister Wohlbergs ist zu 2 Jahren und 6 Monaten Haft verurteilt worden. Das Landgericht München hat ihn wegen Vorteilsnahme schuldig gesprochen. Hintergrund sind Parteispenden eines Bauträgers im Wahlkampf 2014. Es ging um rund 475.000 Euro Schmiergeld, das über Jahre hinweg in kleinen Teilen auf dem Konto des SPD-Ortsverbandes von Wohlbergs eingegangen war. Es war das umstrittenste Projekt der Ampelkoalition. Nun soll das Heizungsgesetz überarbeitet werden. Das Kabinett hat die Änderungen nun auf den Weg gebracht. Der entscheidende Punkt, der Einbau neuer Gas- und Ölheizungen soll weiter ermöglicht werden. Um Mieter vor Preisexplosionen zu schützen, sagt Bauministerin Huberts,
5: wenn jetzt ein Vermieter eine Gas- oder Ölheizung einbaut, dann werden die Kosten zukünftig dann auch geteilt. Von dem biogenen Anteil, aber auch bei den CO2-Kosten und den Netzentgelten.
2: Das Gesetz muss nur noch durch den Bundestag. Die Rettungsschwimmer der DLRG haben letztes Jahr über 1.150 Menschen das Leben gerettet. Mehr als 51.000 Ehrenamtliche haben an Stränden, Flüssen und Schwimmbädern aufgepasst. So die Jahresbilanz. Besonders erfreulich, zum ersten Mal überhaupt haben über 10.000 Kinder das Juniorretterabzeichen gemacht. So viele wie noch nie.
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2: An den Bergen ist es heute freundlich, die Sonne scheint, sonst ist es bewölkt, vor allem in Franken und in der Oberpfalz regnet es. Die Höchstwerte liegen bei 10 bis 17 Grad. In der Nacht ziehen die Schauer dann zu den Alpen. Von morgen bis ins Wochenende wechseln sich Wolken, ein bisschen Sonne, Schauer und einzelne Gewitter ab. Dazu wird es recht windig mit maximal 10 bis 15 Grad.
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8: Hallo, hier ist Ernst aus der Alpenwelle Verkehrsredaktion. Freie Fahrt auf allen Wegen durch unser schönes Voralpenland. Die Alpenwelle wünscht gute Fahrt.
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1: Mit Alexander Blumtritt. Florian Holzmann-Penzenstadler von der CSU ist neuer zweiter Bürgermeister von Weyern. Bei der Wahl zum ersten Bürgermeister hatte er nur sehr knapp gegen Simon Pause von der SPD verloren. Anian Rutz von der Unabhängigen Wählergemeinschaft wurde zum dritten Bürgermeister von Weyern gewählt. Schüler der Mittelschule Geretsried haben den vierten Platz beim diesjährigen History Award belegt. Die Preisverleihung fand gestern im Rahmen des Dogfest München statt. Mit ihrem Beitrag Geretsried, entstanden aus Verlust, gewachsen durch Menschlichkeit, überzeugten sie die Jury. Das Thema des Videowettbewerbs lautete Sei ein Mensch. Alle Filmbeiträge sind unter www.history-award.de abrufbar. Und zum Eishockey. Beim TEV Miesbach haben die erste Mannschaft und die Nachwuchsmannschaften wieder den Trainingsbetrieb aufgenommen. In der ersten Mannschaft stammen mit Ausnahme eines Spielers alle bisher bekannten Neuzugänge und Vertragsverlängerungen aus Miesbach oder Umgebung. Der Verein setzt weiterhin auf Trainer Dusan Frosch.
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2: Das Alpenwelle-Wetter. An den Bergen ist es heute freundlich, die Sonne scheint, sonst ist es bewölkt, vor allem in Franken und in der Oberpfalz regnet es. Die Höchstwerte liegen bei 10 bis 17 Grad. In der Nacht ziehen die Schauer dann zu den Alpen. Von morgen bis ins Wochenende wechseln sich Wolken, ein bisschen Sonne, Schauer und einzelne Gewitter ab. Dazu wird es recht windig mit maximal 10 bis 15 Grad.
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4: Hallo, hier ist Ernst aus der Alpenwelle Verkehrsredaktion. Freie Fahrt auf allen Wegen durch unser schönes Voralpenland. 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
2: Ich bin Helen Martin. Das war's mit dem Heizungsgesetz der Ampel. Das Bundeskabinett hat mehrere Änderungen an dem Gesetz auf den Weg gebracht. Heißt, neue Heizungen dürfen weiter mit Gas und Öl laufen. Jetzt ist der Bundestag am Zug. Mehr dazu von Claudia Wächter.
3: Pragmatisch, weniger ideologisch und zukunftsorientiert, so beschreibt die Bundesbauministerin heute die Reform. Das Ganze soll nun Gebäudemodernisierungsgesetz heißen und für Hauseigentümer bedeutet das mehr Planungssicherheit, für Mieter und Mieterinnen Schutz vor hohen Energiekosten. Kritiker dagegen sagen, die Gaslobby freue sich, der Klimaschutz dagegen, der komme unter die Räder.
2: Regensburgs Ex-Bürgermeister Wohlbergs muss für 2,5 Jahre ins Gefängnis. Das Landgericht München hat ihn in 9 Fällen der Vorteilsnahme schuldig gesprochen. Hintergrund sind illegale Parteispenden im Kommunalwahlkampf 2014. Ein Unternehmer wollte sich mit den Spenden Vorteile für Bauprojekte sichern. Das Urteil ist noch nicht rechtskräftig. Das Ende der Ära Winfried Kretschmann ist besiegelt. Der Grünen-Politiker Cem Özdemir ist der neue Ministerpräsident von Baden-Württemberg. Die Abgeordneten des Landtags haben ihn zum neuen Regierungschef gewählt. Özdemir ist nach Kretschmann der 2. grüne Ministerpräsident Deutschlands. Wer sich ein neues Elektroauto kauft, kann ab Dienstag staatliche Förderung beantragen. Das Bundesumweltministerium schaltet das Portal dazu am Montag frei. Gefördert werden Neuwagen, die ab dem 1. Januar zugelassen worden sind. Den Antrag kann man auch rückwirkend stellen. Je nach Einkommen und Kinderzahl gibt es dann zwischen 1.500 und 6.000 Euro.
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2: An den Bergen ist es heute freundlich, die Sonne scheint, sonst ist es bewölkt, vor allem in Franken und in der Oberpfalz regnet es. Die Höchstwerte liegen bei 10 bis 17 Grad. In der Nacht ziehen die Schauer dann zu den Alpen. Von morgen bis ins Wochenende wechseln sich Wolken, ein bisschen Sonne, Schauer und einzelne Gewitter ab. Dazu wird es recht windig mit maximal 10 bis 15 Grad.
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6: Hallo, hier ist Ernst aus der Alpenwelle Verkehrsredaktion. Wir haben keine Staumeldungen für dich. Die Verkehrslage ist entspannt. Die Alpenwelle wünscht gute Fahrt.
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Lionel Richie on the phone. Und die Alex aus Lenggries schreibt, heute ist ja wohl der schönste Tag der Woche, denn sie hat heute Geburtstag. Wir wünschen alles, alles Gute und wir gratulieren mit dem Crow und Traum.

0: Der Crow und Traum hier bei uns auf der Alpenwelle. Weiter geht's gleich mit einem Künstler, von dem haben wir lange nichts gehört. Er war einer der großen Sänger in den 90er Jahren. Er war der Sänger von R.E.M., Michael Stipe. Und jetzt ist er zurück mit I Played the Fool. Und den Song hört ihr gleich auf eurer Alpenwelle. Und die Stimme von Michael Stipe, ich glaube, die kennt ihr alle. Gleich in voller Länge hier auf eurer Alpenwelle.
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0: Rod Savile mit Firestone hier auf der Alpenwelle, ganz genau 15.30 Uhr, halb vier, hier kommen die Nachrichten.
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2: Mit Alexander Blumtritt. Der Geretsrieder Stadtrat hat sich gestern neu konstituiert. Mehr dazu von Pressesprecher Thomas Leubel.
3: Ja, der neue Geretsrieder Stadtrat setzt sich künftig aus 6 Fraktionen zusammen. Die CSU stellt 8 Mitglieder, die Freien Wähler 6, die Geretsrieder Liste 5, Bündnis 90, die Grünen und die AfD jeweils 4, sowie die SPD 3 Mitglieder. Insgesamt gibt es 14 neue Rätinnen und Räte. Das Gremium hat sein Gesicht also durchaus verändert. Nach der Wahl von Patrick Kohler zum ersten Bürgermeister wurden gestern in der konstituierenden Sitzung außerdem Dr. Josef Orthuber von der CSU zum zweiten Bürgermeister und Ann-Kathrin Bühner von den Freien Wählern zur dritten Bürgermeisterin gewählt.
2: In seiner Antrittsrede sprach Kohlert über die angespannte Finanzlage der Stadt, die vernünftige, nachhaltige Schritte erfordere. Besonders die Erweiterung und Sanierung der Adalbert-Stifter Mittelschule sei ein großer Posten in den kommenden Jahren. Unbekannte Täter haben in der Nacht zum Dienstag Werkzeuge im Wert von 2.500 Euro aus einer Garage in Bichl gestohlen. Das teilte die Polizei Kochel mit. Der Dieb oder die Diebe deckten zuvor einen Bewegungsmelder ab. Die Kocheler Polizei sucht Zeugen, die am Dienstag zwischen 3 und 4 Uhr morgens am Bühl in Bichl etwas beobachtet haben. Noch immer wird die 58-jährige Daniela Artmann aus Geretsried vermisst. Sie wurde zuletzt am 17. April gesehen. Sie könnte sich laut Polizei im Großraum München aufhalten. Da sie auf eine Gehhilfe angewiesen ist, hat sie möglicherweise einen Rollator dabei. Ein Foto findet ihr auf alpenwelle.de. Hinweise nimmt jede Polizeidienststelle entgegen.
0: Damit unser Blick aufs Wetter heute Nachmittag. Viel Sonnenschein, nur ein paar harmlose Wolken dazu und die Temperaturen heute Nachmittag bis zu 13 Grad haben wir vielerorts erreicht. In der Nacht bekommen wir ganz besonders in den Morgenstunden Regenfälle bei Tiefstwerten zwischen 7 und 3 Grad. Und morgen der Feiertag. Es überwiegen morgen die Wolken. Dazu sind morgen ein paar Schauer unterwegs. Die Temperaturen nur zwischen 7 und 10 Grad. Wir haben halt gerade die Eisheiligen und die Schneefallgrenze morgen bei rund 1300 Metern.
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0: Der Altmühle Verkehrsservice mit einer Meldung vom Walchensee. Zwischen Walchensee und Urfeld braucht ihr ein bisschen länger, da staunte sich der Grund hier die Baustelle. Ansonsten haben wir keine Störungsmeldungen, fahrt alle vorsichtig und kommt alle gut und sicher ans Ziel. Und hier kommen sie, die Blitzer, von euch gemeldet. Großes Dankeschön, wie gewohnt an dieser Stelle. Es wird geblitzt in Aschulling, die Ortsdurchfahrt. Dann einer in Unterhaching, und zwar im Oberweg wird da geblitzt. Am Silbensteinsee wird geblitzt, vor der Brücke. Danke nochmal an den Michi. Dann haben wir einen, und zwar am Ortseingang von Murnau. Und wenn ihr noch was entdeckt habt, 08041 799 4x4. Einen habe ich noch reinbekommen, und zwar in Werkirchen, Höhe Containern Richtung Miesbach und der Ortseingang von Krün von Wallgau kommen. Dankeschön an den Peter. 08041 799 4x4.
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0: Hallo zusammen, servus. Ja, morgen der Feiertag. Wie wäre es morgen mit Pizza? Ja, wir wollen euch gleich wieder eine ganz besondere Erfindung vorstellen. Hat was mit Pizza zu tun. Also es geht jetzt nicht um die Pizza, sondern etwas, was mit Pizza zu tun hat. Klären wir gleich mit unserer Erfindung des Tages. Nach Musik von Bruno Mars, Lynyrd Skynyrd. Und der erste Song ist ein absoluter Mitmachsong. Hier ist Lady Gaga und Pokerface.

0: Der neue Hit von Bruno Mars, I Just Might, hier bei uns auf der Alpenwelle. Wir wollen euch heute wieder die Geschichte einer ganz besonderen Erfindung vorstellen. Sie kommt aus Deutschland, wobei man eigentlich vermuten müsste, dass sie aus Italien kommt. Hier kommt die Geschichte.
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2: Der Pizzakarton. In den 1950ern eröffnet der Italiener Nicolino Di Camillo in Würzburg die erste Pizzeria mit Lieferdienst in Deutschland. Die Menschen lieben sein Essen. Vor allem in der Nähe stationierte US-Soldaten bestellen massenhaft Pizza. Aber der Transport ist schwierig. Damals wird eine Pizza einfach in Papier gewickelt oder in Tüten gesteckt. Aber das funktioniert nicht gut. Die Hitze staut sich, der Teig weicht durch, der Belag verrutscht und am Ende ist die Pizza nur noch Matsch. Di Camillo beginnt zu tüfteln. Er experimentiert mit Karton, schneidet, faltet, probiert aus. Und dann macht es Klick.
3: Was, wenn ich den Karton so falte, dass eine stabile, flache Schachtel entsteht?
2: Das Geniale, die Schachteln sind stapelbar, haben einen festen Boden und kleine Luftlöcher, damit die Feuchtigkeit entweichen kann. Die Idee spricht sich blitzschnell herum. Andere Pizzerien übernehmen das Prinzip, erst in Deutschland, dann in ganz Europa und schließlich weltweit. Heute wird Pizza überall genauso transportiert. Heiße Pizza, hungrige Kunden, ein stabiler Karton und eine Erfindung, die bis heute viele Menschen ganz lecker satt macht.
0: Und aus Würzburg kommt die Erfindung von einem Italiener. Tolle Geschichte und hier sind Ten Sharp mit You, vielleicht jetzt auf dem Weg in den Feierabend.

gleich einer der größten Hits aus dem Jahr 2024 von Teddy Swims Bad Dreams gleich hier auf eurer Alpenwelle. Und natürlich als unser letzter Song der Stunde, wie gewohnt, ein cooler Alpensound. Und der kommt gleich vom Fenstel, der hat einen guten Vorschlag. Einfach mal Bierdrinker. Ich spiele den Song auch mal an.

0: euer Bier trinken.
1: Passend zum Start des Holzkirchener Volksfest. Heute Abend geht's ja los, darum geht's auch nach 16 Uhr hier auf der Alpmelle.
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2: Ich bin Helen Martin. Die Bundesregierung will für den Einsatz von K.O.-Tropfen höhere Strafen. Das Bundeskabinett hat einen entsprechenden Gesetzentwurf beschlossen. Thomas Brockt berichtet aus Berlin.
3: Geplant ist, dass K.O.-Tropfen rechtlich so eingestuft werden wie eine Waffe oder ein gefährliches Werkzeug. Das heißt, wer sie etwa nutzt, um ein wehrloses Opfer zu vergewaltigen oder auszurauben, muss mit mindestens 5 Jahren Haft rechnen. Vergewaltigungen unter Einsatz von K.O.-Tropfen sind besonders hinterhältig und gefährlich, sagt Justizministerin Hubig. Und diese sexuelle Gewalt treffe vor allem Frauen.
2: Wir bleiben beim Bundeskabinett. Das hat nämlich auch die Änderungen des sogenannten Heizungsgesetzes auf den Weg gebracht. Im Kern geht es darum, dass Hauseigentümer weiter selbst entscheiden dürfen, womit sie heizen. Auch Öl- und Gasheizungen sind über 2045 hinaus erlaubt. Und das Bundeskabinett hat den Bau neuer Gaskraftwerke beschlossen. Die sollen als Ergänzung zu Wind- und Sonnenenergie die Stromversorgung sichern. Cem Özdemir ist neuer Ministerpräsident von Baden-Württemberg. Der Grünen-Politiker ist von den Abgeordneten des Landtags mit großer Mehrheit zum Regierungschef gewählt worden. Özdemir ist damit der erste Regierungschef mit türkischen Wurzeln in der Geschichte der Bundesrepublik. Er folgt auf seinen Parteikollegen Winfried Kretschmann, der 15 Jahre lang Ministerpräsident war. In Bayern hat es in den letzten Jahren weniger Herzinfarkte gegeben. Wie die AOK mitgeteilt hat, gab es 2024 26.700 Herzinfarkte, ungefähr 3.700 weniger als noch 2017. Bayern liegt jetzt zusammen mit Sachsen bundesweit auf dem 2. Rang, was die Herzinfarktrate angeht. Spitzenreiter ist Hamburg. Dafür gibt es Krankheiten wie Typ-2-Diabetes und Bluthochdruck immer häufiger.
4: Damit unser Blick aufs Wetter und natürlich wie gewohnt unser Blick aufs Thermometer für euch bei euch in Großweil. Einer unserer Spitzenreiter gerade, 16 Grad, 15 Grad bei euch in Bad Tölz, 14 Grad bei euch in Bad Wiessee. Insgesamt sehr freundlich heute Nachmittag mit viel Sonnenschein, ein paar harmlose Wolken und ein kräftiger Westwind. Heute Abend und in der kommenden Nacht. Dann wird es richtig bewölkt und im Laufe der Nacht beginnt es zu regnen, ganz besonders in den Morgenstunden. Zum Teil auch mal kräftige Regenfälle bei uns im Alpenland bei Tiefstwerten zwischen 7 und 3 Grad. Morgen am Feiertag überwiegen die Wolken. Dazu sind auch morgen ein paar Schauer unterwegs. Und ganz besonders am Alpenrand fällt häufig Regen. In den Bergen bekommen wir Schneefall. Die Schneefallgrenze morgen bei rund 1300 Metern. Die Temperaturen zwischen 7 und 10 Grad. Ganz schön frisch, kein Wunder, es sind immer noch die Eisheiligen, die unterwegs sind. Dann am Freitag die letzte Eisheilige, die kalte Sophie. Am Freitag und am Samstag bleibt es noch unbeständig mit Regen und auch Schneefall, ganz besonders natürlich in den Bergen. Erst ab Sonntag wird es dann freundlicher.
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4: 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Hallo liebe Autofahrer, grüß Gott in die Cockpits. Ihr braucht ein bisschen länger vor Bad Tölz am Greilinger Berg auf der B472, wenn ihr von Wackirchen kommt. Dann ein bisschen mehr Zeit einplanen und zwar zwischen Aschheim und dem Autobahnkreuz München-Ost. Der Grund hier, die Baustelle, ansonsten haben wir keine Störungsmeldungen. Und vorsichtig, bitte nicht zu schnell. Und hier kommen sie, die Blitzer von euch gemeldet. Wie gewohnt ein großes Dankeschön an euch in Ascholing, die Ortsdurchfahrt. Dann in Unterhaching im Oberweg. Am Silbenstein vor der Brücke wird geblitzt. Dann der Ortseingang von Krünn, wenn ihr von Weigau kommt. In Murnau der Ortseingang. Dann haben wir noch einen in Icking. Und zwar der Ortseingang vor dem Bauhof wird da geblitzt. Dann in Otterfing Richtung Kreuzstraße. Und wenn ihr noch was entdeckt habt, 08041 799 4x4. Einen habe ich noch in Wackirchen Richtung Miesbach, Höhe Container. Steht da der Blitzer. Danke fürs Melden.
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1: Hallo zusammen, servus. Ja, heute Abend startet es, das Frühlingsfest in Holzkirchen. Es ist das 49. Und wann es genau losgeht, das klären wir gleich. Bei uns in den Altmühle Veranstaltungshinweisen nach Foreigner und Say You Will. Davor Nelly Furtado mit Forza und einem absoluten Motivationssong, falls ihr gerade noch in der Arbeit sitzt. Der gibt nochmal so richtig Schwung. Hier ist Miles Smith mit Stay.

0: Gleich für euch Katy Perry und Band Aids hier bei uns auf der Alpenwelle.
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0: Und wenn man in der Marktgemeinde Holzkirchen unterwegs ist, dann spürt man das einfach. Heute ist es wieder soweit. Der Musikzug Holzkirchen eröffnet das 49. Holzkirchner Frühlingsfest und die Vorfreude ist riesengroß. Um 18.15 Uhr setzt sich der traditionelle Einzug von der Tegernseer Straße aus in Richtung Festzelt am Herdergarten in Bewegung. Mit dabei Musik, gute Laune und Vorfreude auf das erste frisch gezapfte Holzkirchner Gold. Um 19 Uhr ist es dann soweit. Da folgt dann der Bieranstich mit Bürgermeister Christoph Schmid. Bis Montag, also den 18. Mai, wird am Herdergarten in Holzkirchen in der Holzkirchener Ortsmitte gefeiert, gelacht und getanzt. Absolute Volksverstimmung. Fahrgäste, Fahrgeschäfte, Buden, Autoscooter, Kinderkarussell, Glückshafen, Tombola, Süßwarenstand und noch vieles mehr. Und auch kulinarisch seid ihr wieder wirklich in allerbesten Händen. Im Festzelt sorgen Magdalena Klein und Philipp Jäger, bekannt als kleiner Geschmacksjäger für das leibliche Wohl. Da ist wirklich für jeden was mit dabei. Und zum Programm gehören unter anderem der Boxvergleichskampf morgen am Vatertag, dann der Seniorennachmittag am Freitag, der Tag der Vereine am Sonntag mit Umzug, dann dem ökumenischen Gottesdienst und Standkonzert des Spielmannszugs sowie am Montag der Tag der Betriebe und die Kindergaudi mit Kasperltheater. Also da ist richtig was geboten. Seid mit dabei heute beim Einzug und um 19 Uhr ist dann der Bieranstich.
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0: Katy Perry und Band Aids. Und vor den Nachrichten, um 16:30 gibt's noch einen Ramazzotti. Den kredenzen wir musikalisch gleich mit Più Bella Cosa. Nur hier auf der Alpenwelle.
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0: Damit haben wir es ganz genau 16.30 Uhr, halb fünf, hier kommen die Nachrichten.
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2: Mit Alexander Blumtritt. Die B307 bei Tegernsee wird ab Dienstag, dem 26. Mai, vollgesperrt. Das staatliche Bauamt Rosenheim erneuert auf Höhe Lehberg die Fahrbahn. Die Vollsperrung dauert bis einschließlich Freitag, den 5. Juni. Der Verkehr wird während der Pfingstferien über die B318 umgeleitet, so das Bauamt. Die Maßnahme kostet rund 185.000 Euro. Der Markt Holzkirchen hat eine starke Halbzeitbilanz zum Stadtradeln gezogen. Bisher legten 641 Radfahrer insgesamt knapp 74.000 Kilometer zurück. Das ist fast der doppelte Erdumfang. Noch bis zum 22. Mai können Fahrradkilometer gesammelt werden. Bürgermeister Christoph Schmid hofft, den Kommunalpreis der Regionalentwicklung Oberland erneut nach Holzkirchen zu holen. Schüler der Mittelschule Geretsried haben den 4. Platz beim diesjährigen History Award belegt. Die Preisverleihung fand gestern im Rahmen des Dogfest München statt. Mit ihrem Beitrag Geretsried, entstanden aus Verlust, gewachsen durch Menschlichkeit, überzeugten sie die Jury. Das Thema des Videowettbewerbs lautete Sei ein Mensch. Alle Filmbeiträge sind unter www.history-award.de abrufbar.
0: Jetzt schon mal aufs Alpenwelle-Wetter. Heute Nachmittag viel Sonnenschein, die Temperaturen so zwischen 13 und 16 Grad. Am wärmsten heute Nachmittag wieder einmal im Loisachtal. Und die weiteren Aussichten in der kommenden Nacht wird es regnerisch, ganz besonders in den Morgenstunden. Morgen ein richtig kühler Vatertag, Temperaturen nur zwischen 7 und 10 Grad. Im Laufe des Tages bekommen wir immer wieder Schauer in den Bergen Schneefälle. Die Schneefallgrenze bei rund 1300 Metern. Die weiteren Aussichten. Auch am Freitag bleibt es noch kühl und durchwachsen. Erst am Sonntag wird's freundlicher.
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0: Der Alpenwelle Verkehrsservice. Hallo liebe Autofahrer, wir starten mit der A99 Richtung Salzburg zwischen Aschheim-Ismaning und dem Autobahnkreuz München-Ost. Stau und stockender Verkehr aufgrund der Baustelle. Dann schauen wir auf die Bundesstraßen. Es staut sich und zwar zwischen Hausham und Miesbach. Stau und stockender Verkehr, muss man dazu sagen. Sehr hohes Verkehrsaufkommen auf der B307. Wie gesagt, zwischen Hausham und Miesbach. Dann rauf auf die B472 vor Bad Tölz. Großer Stau, wenn ihr von Wackirchen kommt, und auf der Gegenrichtung von Bad Heilbrunn kommen, staut es sich ebenfalls. Dann schauen wir noch rüber zum Walchensee. Der Grund hier, die Baustelle zwischen Walchensee und Urfeld, staut sich zwischen Walchensee und Urfeld. Und wenn ihr noch was entdeckt habt, Stau oder Blitzer, kurz Bescheid geben, 08041 799 4x4. Herzlichen Dank. Und hier kommen sie, die Blitzer von euch gemeldet in Ascholing, die Ortsdurchfahrt in Unterhaching. Im Oberberg wird beidseitig geblitzt, im Oberweg, so heißt es richtig. Dann am Silbenstein vor der Brücke, dann der Ortseingang von Krün. Wenn ihr von Walgau kommt, dann der Ortseingang von Murnau, Höhekaserne wird geblitzt. Und in Wackirchen der Ortseingang, wenn ihr von Miesbach kommt, auch hier beidseitig. 08041 799 4x4. Danke fürs Melden. Gute Fahrt.
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0: Hallo zusammen. Gleich der neue Hit von Alex Warren. Fever Dream. Davor ein Klassiker aus den 90ern. Crowded House mit Don't Dream It's Over. Und jetzt starten wir mit einer ganz bunten Nudel. Hier ist die Pink und Stupid Girl.

0: Unvergessen der große Joe Cocker mit The Simple Things. Hier bei uns auf der Alpenwelle unser letzter Song der Stunde. Wie gewohnt, ein cooler Alpensound kommt gleich von Martin.
1: Benommenheit lässt langsam noch die Stau der Woche draußen zu nehmen.
0: Und davor gleich aus den Niederlanden The Common Linnets mit Calm After the Storm gleich hier auf der Alpenwelle.
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Kim Wilde und UK in Version 2006 und ein frischer Lasertermin gemeldet vom Daniel. Herzlichen Dank, der Ortsausgang von Fleck Richtung Silbensteinsee. Und hier sind die Common Linnets auf der Alpenwelle.

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2: Ich bin Helen Martin. Der frühere Regensburger Oberbürgermeister Wohlbergs ist wegen Vorteilsnahme zu einer Haftstrafe verurteilt worden. Das Münchner Landgericht verurteilte ihn zu 2 Jahren und 6 Monaten Haft. Fabian Schaffer berichtet.
3: Im Kern ging es um die Frage, ob Wohlbergs wusste, dass ein Unternehmer ihn mit Parteispenden mit Blick auf künftige Bauprojekte in Regensburg gewogen machen wollte. Wohlbergs hat das stets zurückgewiesen. 2019 wurde Wohlbergs vom Landgericht Regensburg verurteilt, blieb aber straffrei. Der Bundesgerichtshof stufte das Urteil als zu milde ein, weshalb nun am Landgericht München neu verhandelt wurde.
2: Ab Dienstag gibt es wieder staatliche Förderung für Elektroautos. Die Website, auf der man das beantragen kann, soll am Montag online gehen. Wie viel staatliche Förderung es gibt, das hängt davon ab, wie viel man verdient oder wie viele Kinder man hat. Je nachdem sind bis zu 6.000 Euro an Förderung drin. Gefördert werden Neuwagen, die ab dem 1. Januar zugelassen worden sind. Den Antrag kann man auch rückwirkend stellen. Auch über das Jahr 2045 hinaus sollen Hauseigentümer Öl- und Gasheizungen einbauen dürfen. Das ist der Kern des neuen Heizungsgesetzes, das das Bundeskabinett heute auf den Weg gebracht hat. Außerdem will das Kabinett den Einsatz von K.O.-Tropfen künftig härter bestrafen. Die Mindeststrafe soll von 3 auf 5 Jahre Gefängnis steigen. Sie sind da, wenn jemand im Badesee oder Schwimmbad in Not gerät. Die Rettungsschwimmerinnen und Schwimmer der DLRG. Und die haben letztes Jahr über 1.100 Menschen das Leben gerettet. 7 davon wurden vor dem Ertrinken bewahrt. Jetzt zum Start in die Badesaison betont die DLRG, dass viele Gewässer noch kalt sind und Übermut lebensgefährlich sein kann.
4: Also, bitte ganz, ganz vorsichtig und gerade haben wir sowieso keine Badewetter. Die Eisheiligen sind unterwegs bei uns im Alpenland. Heute geht's noch, heute gar nicht so kalt, mit Temperaturen zwischen 13 und 16 Grad. Die kommende Nacht, die Tiefstwerte zwischen 3 und 7 Grad, das wird dann schon kalt. Und im Laufe der Nacht bekommen wir Regenfälle. Morgen der Feiertag, der Vatertag, Christi Himmelfahrt. Also, wie schaut's morgen aus? Wir bekommen viele Wolken. Im Laufe des Tages gibt es immer wieder Schauer und die Schneefallgrenze in den Bergen bei rund 1300 Metern. Temperatur nur zwischen 7 und 10 Grad. Packt euch ganz, ganz warm ein. Die weiteren Aussichten, Freitag und Samstag noch kühl und wechselhaft. Erst am Sonntag wird's freundlicher.
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4: Der Alpenwelle Verkehrsservice. Hallo liebe Autofahrer, ihr braucht länger auf der A99 Richtung Salzburg und zwar zwischen Aschheim-Ismaning und dem Autobahnkreuz München-Ost. Stau und stockender Verkehr aufgrund der Baustelle. Dann ein bisschen mehr Zeit einplanen und zwar auf der B307 beidseitig zwischen Agatheriet und Miesbach und wir haben wieder einen Riesenstau heute Nachmittag vor Bad Tölz am Greilinger Berg, also auf der B472, wenn ihr von Wackirchen kommt. Auch auf der B13 vor Bad Tölz Stau es sich, wenn ihr von Holzkirchen kommt und wenn ihr noch was entdeckt habt, Stau oder Blitzer, kurz Bescheid geben, 08041 799 4x4. Hier kommen sie, die Blitzer von euch gemeldet. Danke nochmal an den Daniel, der uns Ausgang von Fleck Richtung Silbenstein. Da wird gerade gelasert. Dann in Aschulding, die uns Durchfahrt. In Unterhaching, im Oberweg wird geblitzt. Danke an den Oliver. Dann am Silbensteinsee vor der Brücke, der Ortseingang von Krün. Wenn ihr von Weiger kommt, dann haben wir noch einen am Ortseingang von Murnau, Höhe Kaserne. Und in Wackirchen, wenn ihr von Miesbach kommt, Höhe Container. 08041 799 4x4. Danke fürs Melden, euch eine gute Fahrt.
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4: Hallo zusammen, servus. Ja, jeden Montag zwischen 9 Uhr und 9.30 Uhr habt ihr bei uns auf der Alpenwelle einen ganz besonderen Termin. Da öffnet nämlich das Café Kripo auf der Alpenwelle. Das heißt, Kriminalbeamte aus der Region sind bei uns live im Studio zu Gast und geben euch ganz, ganz wichtige Tipps. Wir hören gleich rein in die vergangene Folge vom Montag. Auch da ging es um ganz besondere Betrugsmaschen. Mehr dazu nach Rick Springfield mit Love Somebody, Tayo Cruz und einem Song, der einfach nur unter die Haut geht. Callum Scott und Whitney Houston mit I Wanna Dance With Somebody. Kommt gut rein in den Mittwochabend.

0: Check Radix und No Matter und unser Rückblick auf Café Kripo. Normalerweise um 20 nach 6, also 18.20 Uhr, heute um 17.45 Uhr auf der Alpenwelle.
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0: Mark Amber, Belong Together, hier bei uns auf der Alpenwelle. Wir haben es in wenigen Sekunden, 17.30 Uhr, halb sechs, und hier kommen die Nachrichten auf eurer Alpenwelle.
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2: Mit Alexander Blumtritt. Der Geretsrieder Stadtrat hat sich gestern neu konstituiert. Mehr dazu von Pressesprecher Thomas Leubel.
3: Ja, der neue Geretsrieder Stadtrat setzt sich künftig aus 6 Fraktionen zusammen. Die CSU stellt 8 Mitglieder, die Freien Wähler 6, die Geretsrieder Liste 5, Bündnis 90, die Grünen und die AfD jeweils 4, sowie die SPD 3 Mitglieder. Insgesamt gibt es 14 neue Rätinnen und Räte. Das Gremium hat sein Gesicht also durchaus verändert. Nach der Wahl von Patrick Kohler zum ersten Bürgermeister wurden gestern in der konstituierenden Sitzung außerdem Dr. Josef Orthuber von der CSU zum zweiten Bürgermeister und Ann-Kathrin Bühner von den Freien Wählern zur dritten Bürgermeisterin gewählt.
2: In seiner Antrittsrede sprach Kohlert über die angespannte Finanzlage der Stadt, die vernünftige, nachhaltige Schritte erfordere. Besonders die Erweiterung und Sanierung der Adalbert-Stifter Mittelschule sei ein großer Posten in den kommenden Jahren. In Deutschlands höchstgelegener Kirche am Wendelstein beginnen bald die Gottesdienste. Der erste ist am Pfingstsonntag um 11 Uhr. Dann gibt es bis Oktober jeden Sonntag Gottesdienste mit wechselnden Geistlichen, so die Wendelsteinbahn. Wir blicken auf Oberbayern. Der Katastrophenfall am Saurüsselkopf bei Ruhpolding ist gestern beendet worden. Die Lage im Einsatzgebiet habe sich deutlich stabilisiert. Der offene Brand sei gelöscht. Das teilte das Landratsamt Traunstein mit. Nachlöscharbeiten, Kontrollen und Sicherheitsmaßnahmen werden fortgesetzt. Das Feuer in dem schwer zugänglichen Bergwald war vor über einer Woche ausgebrochen. Laut Bayerns Forstministerin Michaela Kaneber war es einer der größten Waldbrände in Bayern in den vergangenen Jahrzehnten. Auch aus dem Alpenwelle-Land gab es viel Unterstützung durch Technik und Einsatzkräfte.
0: Jetzt unser Blick aufs Wetter. Mit einer Mischung aus Wolken und Sonnenschein geht's da ab in den Feierabend. Ich schaue mal ganz kurz für euch aufs Thermometer. Bei euch in Wolfratshausen 14 Grad, 13 Grad bei euch in Schliersee, 15 Grad bei euch in Schliedorf am Kochelsee. Ihr seid einer unserer Spitzenreiter heute Nachmittag. Die weiteren Aussichten erstmal die kommende Nacht. Die wird regnerisch, ganz besonders in den Morgenstunden bei Tiefstwerten zwischen 7 und 3 Grad. Morgen der Vatertag. Viele Wolken im Laufe des Tages, gibt es immer wieder Schauer. In den Bergen bekommen wir Schneefälle. Die Schneefallgrenze morgen bei rund 1300 Metern. Auch der Freitag und Samstag durchwachsen, viele Wolken, ab und zu gibt es Schauer, es bleibt noch kühl. Erst ab Sonntag wird es wieder freundlicher und milder.
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0: Der Alpenwelle-Verkehrsservice. Ihr braucht ein bisschen mehr Zeit auf der B472 und zwar zwischen Miesbach und Irschenberg. Da hat es einen Unfall gegeben. Dann nochmal durch Miesbach hindurch Richtung Agatharit. Auch hier hohes Verkehrsaufkommen in diesem Bereich. Dann auch heute Nachmittag ein sehr großer Stau vor Bad Hölz am Greilinger Berg, wenn ihr von Wackirchen kommt. Auch auf der Gegenrichtung von Bad Heilbrunn kommend mehr Zeit einplanen vor Bad Hölz. Ansonsten haben wir keine Meldungen. Fahrt vorsichtig. Bitte nicht zu schnell. Hier kommen sie, die Laser- und Blitzertermine von euch gemeldet. Frisch reingekommen, der Ortsausgang von Weyern Richtung Miesbach. Danke an die Hanna, die uns angerufen hat. Dann haben wir einen Blitzer, und zwar in Aschulding, die Ortsdurchfahrt beidseitig. In Unterhaching, und zwar im Oberweg, wird geblitzt. Danke an den Oliver. Am Silbenstein vor der Brücke, dann in Fleck, der Ortsausgang Richtung Silbenstein. Ein Blitz am Ortseingang von Krünn, wenn ihr von Walgau kommt. Einer in Monau, Höhe Kaserne, und in Geretsried in der Richard-Wagner-Straße 08041 799 4x4. Danke.
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0: Hallo zusammen. Gleich heißt es Café Kripo, unser Rückblick auf den Montag. Am Montag besuchen uns immer Kriminalbeamte aus der Region und geben euch ganz, ganz wichtige Tipps. Am vergangenen Montag ging es um die aktuellen Betrugsmaschen. Wir hören gleich nochmal rein nach Musik von Miley Cyrus, Younger You, davor Level 42, der Sound der 80er. Und hier sind Raymond und Yesterday.

0: Der neue Hit von Miley Cyrus, mit dem sie zurückblickt auf ihre großartige Karriere, die vor 20 Jahren losging. Miley Cyrus mit Younger You hier auf der Alpenwelle.
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0: Für ganz, ganz viele von euch ein fester Termin bei euch in der Woche, immer montags um 9 Uhr. Kaffee Kripo. Das heißt, Kriminalbeamte aus der Region sind bei uns zu Gast und geben ganz, ganz wichtige Tipps. Jeden Montag von 9 Uhr bis 9.30 Uhr. Und wer Kaffee Kripo schon länger verfolgt, der weiß, es gibt unglaublich viele Betrugsmaschen, von falschen Polizisten über Schockanrufe, über perfide Maschen wie Love Scamming. Also der kriminellen Kreativität sind wirklich keine Grenzen gesetzt. Und wir schauen natürlich nicht tatenlos zu und wollen euch gemeinsam mit den Männern und Frauen von der Kriminalpolizei auf dem Laufenden halten. Ganz nach dem Motto: Aufklärung ist des Kriminellen schlimmster Feind. Der Kollege Manni hat am Montag mit Erwin Eigenstädter von der Kripo Miesbach über alte und neue Betrugsmaschen gesprochen und ihn gefragt, was sind denn so die typischen Betrugsmaschen?
2: Also falscher Polizeibeamter, Schockanruf, das sind eigentlich die Klassiker. Ja. Da gibt es Untervarianten, die lassen sich natürlich immer wieder was Neues fallen. Auch durch unsere Arbeit wird halt mehr aufgeklärt.
0: Ja, wie kann man denn sich vor so typischen Betrugsmaschen und auch vor physischen Betrugsmaschen wie falschen Polizisten schützen?
2: Bitte lasst euch auch von uniformierten Personen einen Ausweis zeigen. Der ist fälschungssicher, der schaut aus wie ein Personalausweis. Schaut im Internet nach, wie der ausschaut, und im Zweifel nicht reinlassen, ruft die Dienststelle an, ruft 110 an und klärt das Ganze. Ist da wirklich ein Polizeibeamter vor der Tür? Ja. Hat der einen Auftrag, will der zu mir rein?
0: Ganz, ganz wichtig, vor allem wenn Druck ins Spiel kommt, dann solltet ihr auf jeden Fall hellhörig werden.
2: Also es ist immer dasselbe Muster, es muss schnell gehen, der Druck wird aufgebaut und jeder zweite, dritte Satz, da geht es ums Geld. Und wenn diese Sätze kommen oder wenn diese Methoden auftauchen, dann bitte sofort Alarmsignale.
0: Ja, und am besten sofort die echte Polizei kontaktieren. Außerdem kommt es jetzt bei uns zu einer Betrugsmasche, die aus einem anderen Teil von Deutschland kommt.
2: Ja, also kommt aus dem Großraum Berlin. Da schleichen sich Pflegedienstleistungen in die pflegebedürftigen Menschen ein. Die leben ja dann 24 Stunden mit denen. Die überzeugen die dann, dass nur sie ihnen helfen können, schotten die ab von der Verwandtschaft, von den Angehörigen, machen sogar teilweise notarielle Sachen, also wo das dann wasserdicht ist und die Angehörigen stehen dann davor und können nichts mehr machen.
0: Es ist wirklich traurig, was sich manche einfallen lassen, um an das Geld anderer zu kommen. Nächste Woche wieder Kaffee Kripo. Um 9 Uhr geht's los, dauert bis 9.30 Uhr. Und an dieser Stelle herzlichen Dank an Erwin Eigenstädter von der Kripo Miesbach für die vielen Informationen.
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0: Meredith Brooks hier auf der Art Philipp. Gleich für euch The Weeknd mit Dancing in the Flames und unser letzter Song der Stunde. Wie gewohnt ein cooler Alpensound, gleich La Brass Banda mit Disco Bauer.
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2: Ich bin Helen Martin. Es war einer der Aufreger zur Ampelzeiten, das Heizungsgesetz. Die Bundesregierung hat das jetzt entschärft. Neue Gas- und Ölheizungen dürfen auch künftig weiter eingebaut werden. Der Bundestag muss aber noch zustimmen. Mehr dazu von Thomas Brockt.
3: Die Pflicht, dass bei neuen Heizungen mindestens 65% erneuerbare Energien eingesetzt werden müssen, fällt erstmal weg. Gas- und Ölheizungen sind weiter möglich. Ab 2029 muss aber ihr Anteil CO2-neutraler Brennstoffe wie etwa Bioöl immer größer werden. Umweltverbände und die Grünen sehen die Reform trotzdem kritisch und warnen vor Rückschritten beim Klimaschutz.
2: Außerdem hat das Bundeskabinett härtere Strafen für den Einsatz von K.O.-Tropfen auf den Weg gebracht. Wer die benutzt, um eine Vergewaltigung oder einen Raub zu begehen, muss künftig mit mindestens 5 Jahren Gefängnis rechnen, soweit der Gesetzentwurf. Dazu sollen K.O.-Tropfen rechtlich so eingestuft werden wie eine Waffe oder ein gefährliches Werkzeug. Eine zweite Kontaktperson vom Hantavirus-Ausbruch auf dem Kreuzfahrtschiff von Dios kommt jetzt auch in eine Münchner Klinik. Die 65-Jährige wird aus Düsseldorf in die Landeshauptstadt verlegt. Sie hatte Kontakt zu der deutschen Frau, die an Bord des Schiffes gestorben war. Bisher zeigt die Patientin aber keine Anzeichen einer Infektion. In der München-Klinik in Schwabing wird bereits seit Montag eine andere Kontaktperson in Quarantäne betreut. Im 4. Jahr in Folge macht die American Football League NFL mit einem regulären Saisonspiel in Deutschland Halt, diesmal erneut in München. Schon seit einigen Wochen stehen die Detroit Lions als erstes Team fest. Nun ist auch der Gegner klar und das ist ein Kracher. Es ist der Super Bowl-Rekordsieger, die New England Patriots. Das Spiel in der Münchner Arena soll am 15. November ausgetragen werden.
4: Ja, Wahnsinn! Absolutes Highlight für alle Football-Freunde in ganz Deutschland. So, jetzt schauen wir aufs Wetter. Viel zu kühl für die Jahreszeit, aber gerade sind halt die Eisheiligen unterwegs und die sind wirklich pünktlich wie die Maurer. Temperaturen heute Nacht zwischen 7 und 3 Grad. Im Laufe der Nacht wird es regnerisch. Ganz besonders in den Morgenstunden bekommen wir Regenfälle bei Tiefstwerten zwischen 7 und 3 Grad. Morgen der Feiertag. Viele Wolken. Immer wieder sind Schauer unterwegs. Die Schneefallgrenze bei 1300 Metern und die Temperatur nur zwischen 7 und 10 Grad. Es bleibt kalt. Die weiteren Aussichten auch am Freitag und am Samstag bleibt es sehr unbeständig mit Regen und auch Schneefall in den Bergen. Erst am Sonntag wird's freundlicher.
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4: Tja, Meldeverkehrsservice. Verkehrsservice. Immer noch ein Riesenstau vor Bad Tölz am Greilinger Berg auf der B472. Wenn ihr von Waldkirchen kommt, ansonsten haben wir keine Meldungen. Und vorsichtig, bitte nicht zu schnell. Hier kommen sie, die Blitzer- und Lasertermine von euch gemeldet. Der Ortsausgang von Bayern Richtung Miesbach. Dann in Geretsried die Richard-Wagner-Straße. In Fleck Richtung Silbenstein. Dann kurz vor dem Silbenstein, auch hier wird dann nochmal geblitzt in Ascholding, die Ortsdurchfahrt. Dann in Unterhaching im Oberberg. In Krün, wenn ihr von Walgau kommt. Außerdem der Ortseingang von Murnau, Höhe Kaserne. Und falls ihr noch was entdeckt habt, 08041 799 4x4. Danke.
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4: Hallo zusammen. Ja, die Vorfreude in Holzkirchen ist richtig zu spüren und gleich startet er, der Festzug zum Frühlingsfest. Es ist das 49. Holzkirchener Frühlingsfest. Gleich geht's los. Um 19 Uhr ist der Bieranstich mit Bürgermeister Christoph Schmid und mehr zum Holzkirchener Frühlingsfest gleich hier in den Alpenwelle Veranstaltungshinweisen. Nach Musik von Sheryl Cole und neuer Musik von Ray Dalton. Hier sind mit Blood Run.

0: Ganz viel Vorfreude auf das erste frisch gezapfte Holzkirchner Gold. Um 19 Uhr geht's dann richtig los, da folgt nämlich der Bieranstich mit Bürgermeister Christoph Schmid. Bis Montag, 18. Mai, wird am Herdergarten in der Holzkirchner Ortsmitte groß gefeiert. Es wird gelacht und getanzt, einfach Volksfest. Stimmung pur, wie ihr es gewohnt seid in Holzkirchen. Fahrgeschäfte, Buden, Autoscooter, Kinderkarussell, Glückshafen, Tombola, Süßwarenstand und vieles mehr. Und vieles mehr für groß und klein. Und auch kulinarisch ist wieder einiges geboten. Und zwar im Festzelt sorgen Magdalena Klein und Philipp Jäger, bekannt als Kleiners Geschmacksjäger, für das leibliche Wohl. Auf den Tisch kommen klassische Schmankerl vom Brathindl über Weißwürste bis hin zu vielen weiteren Festzelt. Schmankerl. Ausgeschenkt wird natürlich das Holzkirchner Gold und zum Programm gehören unter anderem der Boxvergleichskampf. Morgen am Vatertag findet der statt im Zelt. Dann der Seniorenmittag am Freitag, der Tag der Vereine am Sonntag mit Umzug, ökumenischen Gottesdienst und Standkonzert, der Spielmannszug sowie am Montag der Tag der Betriebe und die Kindergaudi mit Kasperltheater. Also wirklich volles Programm. Wir wünschen euch ganz viel Spaß auf dem Holzkirchner Frühlingsfest. Und jetzt ist er losgegangen, der Umzug. Und um 19 Uhr dann der traditionelle Bieranstich mit dem Bürgermeister Christoph Schmid.
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0: Die Swedish House Mafia mit Wait So Long gleich hier auf der Altmühle.
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0: Michael Learns to Rock mit Wild Woman hier auf der Alpenwelle. 18.29 Uhr. Gleich wird's 6:30 und hier kommen die Nachrichten auf eure Alpenwelle.
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2: Mit Alexander Blumtritt. Heute Nacht wird in Teilen von Dietramszell das Wasser abgestellt. Das Wasserwerk sperrt von 21.30 Uhr bis 4 Uhr morgens in den Ortsteilen Ascholding, Ried, Einöd, Tattenkofen, Dietenhausen, Osten, Leinsmühl und Untermühltal das Wasser. Grund sind laut der Gemeinde dringende Wartungsarbeiten. Im neuen Kinderhaus an der Nonnenwaldstraße in Penzberg ist ab September die Frühförderstelle der Kinderhilfe Oberland. Der Mietvertrag ist laut der Stadt schon unterzeichnet. Die Frühförderstelle richtet sich an Kinder mit Entwicklungsverzögerungen und ihre Familien. Durch den neuen Standort ist eine bessere Abstimmung zwischen pädagogischen und therapeutischen Fachkräften möglich. So können Kinder näher am Alltag gefördert und Familien frühzeitig begleitet werden. Der neue Kochler Gemeinderat hat sich konstituiert. Dabei wurde Thomas Ebert von der unabhängigen Wählergemeinschaft Kochel als zweiter Bürgermeister bestätigt. Matthias Graf von der CSU ist neuer dritter Bürgermeister. Erster Bürgermeister Jens Müller vereidigte 5 neue Gemeinderäte.
0: Damit unser Blick aufs Wetter. Die Tiefstwerte heute Nacht zwischen 7 und 3 Grad. Und im Laufe der Nacht wird es regnerisch, ganz besonders in den Morgenstunden bekommen wir die kräftigsten Schauer. Die Tiefstwerte, wie gesagt, zwischen 7 und 3 Grad. Packt euch warm ein. Morgen, der Feiertag, bringt uns viele Wolken. Im Laufe des Tages immer wieder Schauer und die Schneefallgrenze liegt morgen bei rund 1300 Metern. Die weiteren Aussichten auch am Freitag und am Samstag bleibt es kühl und wechselhaft mit Schauern und weiteren Schneefällen in den Bergen. Erst am Sonntag wird's freundlicher und milder.
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0: Tja, Melle Verkehrsservice, ihr braucht immer noch ein bisschen mehr Zeit. Vorbadhölzer am Greilinger Berg, da staut sich's immer noch. Ansonsten haben wir keine Meldungen. Fahrt vorsichtig, bitte nicht zu schnell. Hier kommen sie, die Blitzer von euch gemeldet. Wie gewohnt ein großes Dankeschön an euch. Und zwar wird geblitzt in Ascholing, die Ortsdurchfahrt, in Unterhaching, im Oberweg. Dann kurz vor dem Silbensteinsee, vor der Brücke wird geblitzt. Am Ortseingang von Krön, wenn ihr von Walger kommt. Und am Ortseingang von Murnau, Höhe Kaserne. 08041 799 4x4. Danke.
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0: Guten Abend. Gleich unser Hithammer kommt diese Woche aus Landsberg von Malik Harris, Lie to Me, davor Leonie. Und wenn die Kiste anspringt, gibt's jetzt Billy Ocean mit Get Out of My Dreams, Get Into My Car. Und los geht's.

Wow, ja. Und jetzt hat er sein neues Album rausgebracht. Das heißt Lie to Me. Und so heißt auch die erste Single-Auskopplung. Und das ist unser Hithammer für diese Woche. Hier ist Malik Harris.

0: Die Glass Animals und Heat Waves hier bei uns auf der Alpmühle. Gleich für euch, als dies mit Touch Me. Ronan Keating wartet mit This Is Your Song, außerdem Willoween mit ihrer Version von Knocking on Heaven's Door. Und unser letzter Song der Stunde, wie gewohnt, ein cooler Alpensound. Er kommt aus Österreich von der Band Alle Achtung. Hören wir gleich den Song Bowie.
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1: Ich bin Helen Martin. Vergewaltigungen mit K.O.-Tropfen sollen künftig härter bestraft werden, und zwar mit mindestens 5 Jahren Haft. Das Bundeskabinett hat heute eine entsprechende Strafrechtsverschärfung beschlossen. K.O.-Tropfen sollen dazu rechtlich so eingestuft werden wie eine Waffe oder ein gefährliches Werkzeug. Bundesjustizministerin Hubig spricht von einem besseren Schutz vor Gewalt. Cem Özdemir ist neuer Ministerpräsident von Baden-Württemberg. Die Abgeordneten des Landtags haben ihn zum Regierungschef gewählt. Özdemir ist nach Winfried Kretschmann der 2. grüne Ministerpräsident Deutschlands. Stefanie Jerkel berichtet aus Stuttgart.
2: Cem Özdemir ist damit der erste Regierungschef mit türkischen Wurzeln in der Geschichte der Bundesrepublik. Er führt die grün-schwarze Koalition von Langzeitministerpräsident Winfried Kretschmann weiter, der nach 15 Jahren aus dem Amt ausscheidet. Die grün-schwarze Koalition verfügt über 112 Stimmen im Parlament, eine komfortable Mehrheit. Dabei sind Grüne und CDU gleich stark vertreten.
1: Von 2008 bis 2014 war er Oberbürgermeister von Regensburg. Jetzt muss Joachim Wohlbergs ins Gefängnis. Das Landgericht München hat ihn zu 2,5 Jahren Haft verurteilt, wegen Vorteilsannahme in 9 Fällen. Wohlbergs hatte im Kommunalwahlkampf 2014 insgesamt 475.000 Euro Parteispenden aus dem Umfeld eines Bauunternehmers angenommen. Das Gericht war überzeugt, Wohlbergs wusste, dass sich der Unternehmer damit sein Wohlwollen erkaufen wollte. Im Einzelhandel wird am Freitag bundesweit gestreikt. Dazu aufgerufen hat die Gewerkschaft Verdi. In Frankfurt, Hamburg, Stuttgart und Dortmund sind Kundgebungen geplant. Verdi fordert 7% mehr Lohn, mindestens aber 225 Euro. Die Arbeitgeber haben 2% angeboten. Das reicht laut Verdi nicht mal, um die Inflation auszugleichen. Abends und nachts sind viele Wolken unterwegs. Bis zu den Alpen gibt's Schauer. Das Ganze bei Tiefstwerten zwischen 7 und 2 Grad. Christi Himmelfahrt bzw. der Vatertag morgen wird leider oft ungemütlich. Es regnet immer wieder. Vereinzelt gibt's sogar Gewitter mit Graupel. Nur kurz spitzt mal die Sonne durch. Dazu bekommen wir 7 bis 14 Grad.
3: Guten Abend, hier ist Silvia aus der Alpenwelle Verkehrsredaktion. Kurz und knapp, freie Fahrt für euch. Die Alpenwelle wünscht gute Fahrt.
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1: Ich bin Helen Martin. Wer dieses Jahr ein neues Elektroauto gekauft oder geleast hat oder das noch machen will, kann ab Dienstag staatliche Förderung beantragen. Das geht laut dem Bundesumweltministerium auch rückwirkend. Die Höhe der Förderung liegt zwischen 1.500 und 6.000 Euro. Es kommt dabei darauf an, wie viel man verdient oder auch wie viele Kinder man hat. Die Bundesregierung hat den Weg für den Bau von neuen Gaskraftwerken freigemacht. Die sollen einspringen, wenn Solar- und Windenergie zu wenig Strom erzeugen. Bis 2030 sollen erneuerbare Energien 80% des Stromverbrauchs decken. Außerdem hat das Kabinett die Reform des Heizungsgesetzes beschlossen. Das sieht vor allem vor, dass Öl- und Gasheizungen auch über 2045 hinaus eingebaut werden können. Nach dem Hantavirus-Ausbruch auf dem Kreuzfahrtschiff von Dios wird bereits eine Kontaktperson in einer Münchner Klinik unter Quarantäne betreut. Jetzt soll eine weitere Passagierin hier beobachtet werden. Die 65-Jährige war bisher in der Düsseldorfer Uniklinik. Sie hatte engen Kontakt zu der Frau, die an Bord des Schiffes gestorben war. Bislang zeigt die Frau keine Anzeichen einer Infektion mit dem Hantavirus. In Würzburg hat heute der Deutsche Katholikentag begonnen. Zum Auftakt gab es einen Gottesdienst, außerdem hat Bundespräsident Steinmeier eine Eröffnungsrede gehalten. Dabei hat er die Christen in Deutschland zu mehr Zuversicht und gesellschaftlichem Engagement aufgerufen. Bis Sonntag werden in Würzburg mehrere 10.000 Teilnehmer zu rund 900 Veranstaltungen erwartet. Abends und nachts sind viele Wolken unterwegs. Bis zu den Alpen gibt's Schauer. Das Ganze bei Tiefstwerten zwischen 7 und 2 Grad. Christi Himmelfahrt bzw. der Vatertag morgen wird leider oft ungemütlich. Es regnet immer wieder. Vereinzelt gibt's sogar Gewitter mit Graupel. Nur kurz spitzt mal die Sonne durch. Dazu bekommen wir 7 bis 14 Grad.
2: Guten Abend, hier ist Silvia aus der Alpenwelle Verkehrsredaktion. Wie ein klarer Gebirgsbach, der Verkehr bei uns fließt. Die Alpenwelle wünscht gute Fahrt.
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1: Ich bin Helen Martin. Immer wieder wird über ein mögliches Social-Media-Verbot für Kinder und Jugendliche diskutiert. Zu den Befürwortern eines solchen Verbots gehört auch der Deutsche Ärztetag. Der will, dass soziale Medien erst ab 16 erlaubt sind. Die Begründung: digitale Medien seien gefährlich für die Gesundheit, zum Beispiel wenn man sie exzessiv oder schon suchtartig nutzt. Laut dem Ärztetag können dadurch die Sprachentwicklung, die Aufmerksamkeit und der Schlaf leiden. Es war einer der Aufreger zur Ampelzeiten, das Heizungsgesetz. Die Bundesregierung hat das jetzt entschärft. Neue Gas- und Ölheizungen dürfen auch künftig weiter eingebaut werden. Der Bundestag muss aber noch zustimmen. Mehr dazu von Thomas Brock.
2: Die Pflicht, dass bei neuen Heizungen mindestens 65% erneuerbare Energien eingesetzt werden müssen, fällt erstmal weg. Gas- und Ölheizungen sind weiter möglich. Ab 2029 muss aber ihr Anteil CO2-neutraler Brennstoffe wie etwa Bioöl immer größer werden. Umweltverbände und die Grünen sehen die Reform trotzdem kritisch und warnen vor Rückschritten beim Klimaschutz.
1: Im Einzelhandel wird am Freitag bundesweit gestreikt. Dazu aufgerufen hat die Gewerkschaft Verdi. In Frankfurt, Hamburg, Stuttgart und Dortmund sind Kundgebungen geplant. Verdi fordert 7% mehr Lohn, mindestens aber 225 Euro. Die Arbeitgeber haben 2% angeboten. Das reicht laut Verdi nicht mal, um die Inflation auszugleichen. Von 2008 bis 2014 war er Oberbürgermeister von Regensburg. Jetzt muss Joachim Wohlbergs ins Gefängnis. Das Landgericht München hat ihn zu 2,5 Jahren Haft verurteilt, wegen Vorteilsannahme in 9 Fällen. Wohlbergs hatte im Kommunalwahlkampf 2014 insgesamt 475.000 Euro Parteispenden aus dem Umfeld eines Bauunternehmers angenommen. Das Gericht war überzeugt, Wohlbergs wusste, dass sich der Unternehmer damit sein Wohlwollen erkaufen wollte. Nachts sind viele Wolken unterwegs, bis zu den Alpen gibt's Schauer. Das Ganze bei Tiefstwerten zwischen 7 und 2 Grad. Christi Himmelfahrt bzw. der Vatertag morgen wird leider oft ungemütlich. Es regnet immer wieder, vereinzelt gibt's sogar Gewitter mit Graupe. Nur kurz spitzt mal die Sonne durch. Dazu bekommen wir 7 bis 14 Grad.
3: Guten Abend, hier ist Silvia aus der Alpenwelle Verkehrsredaktion. Gute Nachrichten von den Straßen. 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
1: Ich bin Katrin Steinberger. Die Bundesregierung will für den Einsatz von K.O.-Tropfen höhere Strafen. Das Bundeskabinett hat einen entsprechenden Gesetzentwurf beschlossen. Thomas Bockt berichtet aus Berlin.
2: Geplant ist, dass K.O.-Tropfen rechtlich so eingestuft werden wie eine Waffe oder ein gefährliches Werkzeug. Das heißt, wer sie etwa nutzt, um ein wehrloses Opfer zu vergewaltigen oder auszurauben, muss mit mindestens 5 Jahren Haft rechnen. Vergewaltigungen unter Einsatz von K.O.-Tropfen sind besonders hinterhältig und gefährlich, sagt Justizministerin Hubig. Und diese sexuelle Gewalt treffe vor allem Frauen.
1: In Würzburg hat der Deutsche Katholikentag begonnen. Zum Auftakt gab es einen Gottesdienst. Außerdem hat Bundespräsident Steinmeier eine Eröffnungsrede gehalten. Dabei hat er die Christen in Deutschland zu mehr Zuversicht und gesellschaftlichem Engagement aufgerufen. Bis Sonntag werden in Würzburg zehntausende Teilnehmer zu rund 900 Veranstaltungen erwartet. Nach dem Hantavirus-Ausbruch auf dem Kreuzfahrtschiff Hondius wird eine weitere Kontaktperson in einer Münchner Klinik unter Quarantäne betreut. Es handelt sich um eine weitere Passagierin. Die 65-Jährige war bisher in der Düsseldorfer Uniklinik. Sie hatte engen Kontakt zu der Frau, die an Bord des Schiffes gestorben war. Bislang zeigt die Frau keine Anzeichen einer Infektion mit dem Hantavirus. Im 4. Jahr in Folge macht die American Football League NFL mit einem regulären Saisonspiel in Deutschland halt, dieses Mal wieder in München. Schon seit einigen Wochen stehen die Detroit Lions als erstes Team fest. Nun ist auch der Gegner klar und das ist ein Kracher. Es ist der Super Bowl-Rekordsieger, die New England Patriots. Das Spiel in der Münchner Arena soll am 15. November ausgetragen werden. In der Nacht sind viele Wolken unterwegs, bis zum Alpen gibt Schauer. Das Ganze bei Tiefstwerten zwischen 7 und 2 Grad. Christi Himmelfahrt bzw. der Vatertag morgen bleibt leider oft ungemütlich. Es regnet immer wieder, vereinzelt gibt sogar Graupel und Gewitter. Nur kurz spitzt auch mal die Sonne durch. Dazu bekommen wir 7 bis 14 Grad.
3: Guten Abend, hier ist Jan aus der Alpenwelle Verkehrsredaktion. Für alle, die jetzt unterwegs sind, die Straßen sind frei. Die Alpenwelle wünscht gute Fahrt.
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1: Ich bin Katrin Steinberger. Sie sind da, wenn jemand im Badesee oder Schwimmbad in Not gerät. Die Rettungsschwimmerinnen und Schwimmer der DLRG. Heute haben sie Bilanz gezogen. Claudia Wächter mit den Einzelheiten.
2: Egal ob Bienenstich am Baggersee oder Herzinfarkt im Strandkorb, die DLRG-Helfer sind zur Stelle. Mehr als 1.100 Menschen haben sie das Leben gerettet in und am Wasser. Es war ein intensives Jahr, sagt die DLRG-Präsidentin. Die vielen Freiwilligen retten auch Tiere oder verhindern Umweltgefahren. Und viele Jugendliche engagieren sich, haben im vergangenen Jahr das Junior-Retterabzeichen gemacht.
1: Mit einem Zugticket quer durch die EU fahren, ohne dass es eine Rolle spielt, dass man mit verschiedenen Bahnunternehmen unterwegs ist. Genau das will die EU-Kommission möglich machen und hat neue Regeln zum Bahnverkehr vorgestellt. Bei Verspätungen im Ausland hätten Passagiere dann mehrere Rechte. Sie könnten dann zum Beispiel kostenlos auf einen anderen Zug umsteigen. Die Mitgliedstaaten und das EU-Parlament müssen noch zustimmen. Bei Lidl werden Schokostreusel der Marke Bell Baked zurückgerufen wegen Salmonellengefahr. Betroffen sind 400 Gramm Packungen mit Mindesthaltbarkeitsdatum 21. April 2027 und den Chargennummern 1326.01 bis .14. Sie können in jeder Lidl-Filiale zurückgegeben werden. Die Streusel wurden in 10 Bundesländern verkauft, auch in Bayern, NRW und Sachsen. Die Bundesregierung will neue Gaskraftwerke bauen lassen, damit immer genug Strom da ist, wenn Sonne und Wind mal zu wenig liefern. Das Kabinett hat dafür einen Gesetzentwurf beschlossen. Bis 2030 sollen 80% des Stroms aus erneuerbaren Energien kommen. Auch bei Heizungen gibt es neue Regeln. Öl- und Gasheizungen bleiben erlaubt, müssen aber nach und nach mehr klimafreundliche Brennstoffe nutzen. In der Nacht sind viele Wolken unterwegs, bis zum Alpen gibt es Schauer. Das Ganze bei Tiefstwerten zwischen 7 und 2 Grad. Christi Himmelfahrt bzw. der Vatertag morgen bleibt leider oft ungemütlich. Es regnet immer wieder, vereinzelt gibt sogar Graupel und Gewitter. Nur kurz spitzt auch mal die Sonne durch. Dazu bekommen wir 7 bis 14 Grad.
3: 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Gute Nachrichten von den Straßen, alles rollt wie es soll. 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
1: Ich bin Katrin Steinberger. Wer sich ein neues E-Auto kauft oder least, kann ab Dienstag wieder eine staatliche Förderung beantragen. Das gilt für Neuwagen, die ab dem 1. Januar zugelassen wurden. Das Geld gibt es auch rückwirkend. Je nach Einkommen und ob Kinder im Haushalt leben, gibt es zwischen 1.500 und 6.000 Euro Unterstützung. Wer weniger verdient oder Kinder hat, bekommt mehr. Nach dem Hunter-Virus-Ausbruch auf dem Kreuzfahrtschiff Hondius ist jetzt eine zweite Kontaktperson in München in Quarantäne. Die Frau wurde aus Düsseldorf in die München-Klinik Schwabing gebracht und bleibt dort erst einmal isoliert. Bisher gibt es aber keine Hinweise auf eine Ansteckung, die Tests waren negativ. Schon seit Montag wird dort eine weitere Kontaktperson überwacht. Der Fahrplan für die geplanten Steuer- und Sozialreformen steht. Bis zur Sommerpause wollen Union und SPD ein großes Paket schnüren. Arbeitgeber und Gewerkschaften sollen mit einbezogen werden. Es ist ein großes Treffen geplant. Thomas Bock fasst die Reaktionen zusammen.
2: Ob dieser Dialog zustande kommt und dann auch zu Kompromissen führt, ist fraglich. Die Arbeitgeber etwa sind nicht begeistert. Zuletzt habe man mit den Gewerkschaften nicht mal über flexiblere Arbeitszeiten sprechen können, sagt Verbandschef Kampeter. Und auch der Deutsche Gewerkschaftsbund ist skeptisch. DGB-Chefin Fahimi erwartet ernsthafte Gespräche. Man werde sicher nicht nur einfach zum Fototermin ins Kanzleramt kommen.
1: Am Abend ist in Würzburg der Katholikentag gestartet. Die Präsidentin des Zentralkomitees der Katholiken, Irme Stetter-Karp, rief dazu auf, sich für die Demokratie stark zu machen und einzumischen. Bundespräsident Steinmeier wünscht sich mehr Zusammenarbeit zwischen den verschiedenen christlichen Kirchen. Bis Sonntag gibt's beim Katholikentag Gottesdienste, Diskussionen, Konzerte und auch Lesungen. Zehntausende Besucher werden erwartet. In der Nacht sind viele Wolken unterwegs. Bis zu den Alpen gibt's auch Schauer. Das Ganze bei Tiefstwerten zwischen 7 und 2 Grad. Christi Himmelfahrt bzw. Vatertag heute wird leider oft sehr ungemütlich. Es regnet immer wieder, vereinzelt gibt es sogar auch mal Gewitter mit Graupelschauer. Nur ganz kurz spitzt auch mal die Sonne durch. Die Temperaturen liegen bei maximal 7 bis 14 Grad.
3: Guten Abend, hier ist Jan aus der Alpenwelle Verkehrsredaktion. Kurz und knapp, freie Fahrt für euch. Die Alpenwelle wünscht gute Fahrt.
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1: Ich bin Katrin Steinberger. Die Bundesregierung hat den Weg für den Bau von neuen Gaskraftwerken freigemacht. Sie sollen einspringen, wenn Solar- und Windenergie zu wenig Strom erzeugen. Außerdem hat das Kabinett die Reform des Heizungsgesetzes beschlossen. Thomas Brockt mit den Einzelheiten.
2: Der Kompromiss sieht nun so aus, die Pflicht, dass bei neuen Heizungen mindestens 65% erneuerbare Energien eingesetzt werden müssen, fällt erstmal weg. Gas- und Ölheizungen sind weiter möglich. Ab 2029 muss aber ihr Anteil CO2-neutraler Brennstoffe wie etwa Bioöl immer größer werden. Umweltverbände und die Grünen warnen vor Rückschritten beim Klimaschutz.
1: Im Einzelhandel wird morgen bundesweit gestreikt. Dazu aufgerufen hat die Gewerkschaft Verdi. In Frankfurt, Hamburg, Stuttgart und Dortmund sind Kundgebungen geplant. Grund sind die stockenden Tarifverhandlungen. Verdi fordert 7% mehr Lohn, mindestens aber 225 Euro. Die Arbeitgeber bieten 2%. Das reicht laut Verdi nicht einmal, um die Inflation auszugleichen. 208 Millionen Hektoliter. So viel Wein ist im vergangenen Jahr weltweit getrunken worden. Klingt viel, ist aber so wenig wie seit fast 70 Jahren nicht mehr. Diese Bilanz zieht die Internationale Organisation für Rebe und Wein. Besonders in Frankreich, Italien, Deutschland, den USA und China wird weniger Wein getrunken. Und wenn dann doch mal ein Glas, dann setzen viele auf Qualität, also bessere und teurere Weine. Kurz vor der Fußball-WM lockern die USA ihre Visa-Regeln. Für Teilnehmer und ausgewählte Fans werden die Kautionszahlungen ausgesetzt, teilte das US-Außenministerium jetzt mit. Normalerweise verlangt die US-Regierung von Personen aus bestimmten Ländern eine Kaution von bis zu 15.000 Dollar. Dazu zählen zum Beispiel der Senegal und Tunesien. Die WM startet in knapp 4 Wochen am 11. Juni. In der Nacht sind viele Wolken unterwegs. Bis zu den Alpen gibt's auch Schauer. Das Ganze bei Tiefstwerten zwischen 7 und 2 Grad. Christi Himmelfahrt bzw. Vatertag heute wird leider oft sehr ungemütlich. Es regnet immer wieder, vereinzelt gibt es sogar auch mal Gewitter mit Graupelschauer. Nur ganz kurz spitzt auch mal die Sonne durch. Die Temperaturen liegen bei maximal 7 bis 14 Grad.
3: Hallo, hier ist Jan aus der Alpenwelle Verkehrsredaktion. Das sind doch mal gute Nachrichten. Dein Weg ist frei. 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
1: Ich bin Katrin Steinberger. Das Bundeskabinett hat das neue Heizungsgesetz abgesegnet. Jetzt soll es schnell gehen und noch vor der Sommerpause im Bundestag beschlossen werden. Die bisherige Pflicht, dass neue Heizungen zu 65% mit erneuerbaren Energien laufen müssen, soll wegfallen. Stattdessen sollen Öl- und Gasheizungen erlaubt bleiben, aber nach und nach mehr klimafreundliche Kraftstoffe nutzen. Umwelt- und Sozialverbände sehen das kritisch. Empfangen wurde er mit großem Pomp, Sprechchören und Fähnchen. US-Präsident Trump ist in China. Er trifft sich heute mit Staats- und Parteichef Xi Jinping. Tina Eck, mit dabei sind auch einige der mächtigsten Konzernchefs der USA. Warum das?
2: Ja, eine ganze Reihe an Tech-Milliardären ist mitgereist. Es zeigt einfach, dass es bei diesem Besuch vor allem um Wirtschaftsgespräche geht, um Hightech-Deals und Handelsfragen, aber natürlich auch um den Iran-Krieg. Trump will China um Hilfe bitten, um die Straße von Hormuz freizukriegen.
1: In Italien sollen zwei Polizisten unerlaubt Daten von Promis wie Fußballern und Sängern aus Polizeidatenbanken abgefragt und dann verkauft haben. Die Ermittler fanden heraus, dass es dafür sogar eine Preisliste gab. Pro Datensatz wurden zwischen 6 und 25 Euro verlangt. Stutzig wurden die Ermittler wegen auffälligen Datenbankzugriffen. So kamen sie den beiden Polizisten auf die Spur. Die Ermittlungen laufen noch. Im vierten Jahr in Folge macht die American Football League NFL mit einem regulären Saisonspiel in Deutschland halt, dieses Mal wieder in München. Schon seit einigen Wochen stehen die Detroit Lions als erstes Team fest. Nun ist auch der Gegner klar und das ist ein Kracher. Es ist der Super Bowl-Rekordsieger, die New England Patriots. Das Spiel in der Münchner Arena soll am 15. November ausgetragen werden. In der Nacht sind viele Wolken unterwegs. Bis zu den Alpen gibt's auch Schauer. Das Ganze bei Tiefstwerten zwischen 7 und 2 Grad. Christi Himmelfahrt bzw. Vatertag heute wird leider oft sehr ungemütlich. Es regnet immer wieder, vereinzelt gibt es sogar auch mal Gewitter mit Graupelschauer. Nur ganz kurz spitzt auch mal die Sonne durch. Die Temperaturen liegen bei maximal 7 bis 14 Grad.
3: Hallo, hier ist Jan aus der Alpenwelle Verkehrsredaktion. Alles im grünen Bereich, freie Fahrt für euch. Die Alpenwelle wünscht gute Fahrt.
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